Für ein One-Hit-Wonder haben The All-American Rejects aber verdammt viele Hits vorzuweisen. Jetzt kommt ein weiterer hinzu. King Kong. Und der ist neu auf Rockantenne.

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4: Ich bin Hendrik Daum. Bundesgesundheitsministerin Warken will die Beiträge zur Pflegeversicherung für Kinderlose erhöhen. Das berichtet das Redaktionsnetzwerk Deutschland. Demnach sollen Versicherte ohne Kinder künftig einen Beitragssatz von 4,3% zahlen. Bei Versicherten mit Kindern bliebe es dagegen bei den bisherigen Sätzen. Durch die Reform soll das Defizit der Pflegeversicherung begrenzt werden. Alle reden über KI, jetzt auch der Papst. Im ersten Lehrschreiben seit seinem Amtsantritt warnt Leo vor Risiken von künstlicher Intelligenz. Technik müsse den Menschen dienen, nicht der Macht oder dem Profit. Aus Rom, Claudia Wächter.
5: Leo befürchtet nämlich, dass Mitmenschlichkeit, die Menschenwürde und Beziehungen unter die Räder kommen. Wichtig ist ihm auch, dass Arbeit nicht entwertet wird, Stichwort KI Jobkiller. Und er warnt davor, dass nur wenige Tech-Giganten am Ende alles kontrollieren. Deshalb plädiert er auch für einen KI-Ethik-Kodex.
4: Mehr als 200 Tote und über 900 Verdachtsfälle. Die Weltgesundheitsorganisation sieht die Ebola-Epidemie in der Demokratischen Republik Kongo bisher nicht unter Kontrolle. Es werde erst noch schlimmer werden, bevor es vielleicht besser wird, so WHO-Chef Tedros. Man tue alles, um Ausrüstung in die betroffene Region zu bringen und die Eindämmungsmaßnahmen voranzubringen. Tedros will heute persönlich nach Kongo reisen. Bei der Eishockey-Weltmeisterschaft in der Schweiz hat das deutsche Team sein letztes Hauptrundenspiel gegen Großbritannien mit 6:3 gewonnen. Für das Weiterkommen ins Viertelfinale ist die DEB-Auswahl aber auf Schützenhilfe angewiesen. So muss Außenseiter Ungarn heute unbedingt gegen Lettland gewinnen.

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1: Erik Grönwall, Bad Bones. Erik Grönwall ist nicht unbedingt der geläufigste Name unter allen Rocksängern. Dabei kann der Schwede bereits mit einer beeindruckenden Vita aufwarten. Erik hat 2009 eine schwedische TV-Castingshow gewonnen, war danach 10 Jahre Sänger der Band Heat, bevor er sich 2022 Skid Row angeschlossen hat. Gesundheitliche Probleme haben Erik dann leider gezwungen, die Band wieder zu verlassen. Jetzt ist Erik gesund und munter wieder am Start und liefert mit Bad Bones ein tolles Soloalbum ab, das musikalisch irgendwo zwischen Hard Rock, Classic Rock und einer kleinen Prise Hair Metal geortet ist. Spätestens jetzt haben alle Fans von Eriks alter Band Heat oder auch Kiss and Dynamite die Ohren gespitzt und das zu Recht. Bad Bones von Erik Grönwall ist das Album der Woche auf Rockantenne. Und weiter geht's mit einem brandneuen Song daraus.

Weiterhin fleißig unterwegs sind die deutschen Hardrock-Überflieger Dominum. Album Nummer 3 namens Night is Calling steht in den Startlöchern. Und die Single Dr. Dr. daraus ist neu auf Rockantenne.

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0: bin Hendrik Daum. Die USA haben nach eigenen Angaben in der Nacht Raketenstellungen im Iran angegriffen. Das US-Militär teilte mit, es handele sich um Maßnahmen zur Selbstverteidigung. Dabei seien unter anderem Raketenabschussanlagen sowie iranische Boote beim Minenlegen getroffen worden. Eigentlich gilt zwischen beiden Staaten derzeit eine Waffenruhe. In der SPD und in der Jungen Union wächst der Widerstand gegen Kürzungen beim Elterngeld. Der parlamentarische Geschäftsführer der SPD, Wiese, sagte, das Elterngeld sei für junge Familien sehr wichtig. Er rief Bundesfamilienministerin Prien von der CDU auf, in anderen Bereichen zu sparen. Auch der Vorsitzende der Jungen Union, Winkel, nannte es absurd, milliardenschwere Rentenerhöhungen zu beschließen und gleichzeitig das Elterngeld zu kürzen. Der Ebola-Ausbruch in Afrika dürfte sich nach Angaben der Weltgesundheitsorganisation weiter zuspitzen. Wir stehen vor einem äußerst ernsten Ausbruch, das sagte WHO-Chef Tedros bei einem virtuellen Treffen mit Gesundheitsministern aus Afrika. Babette Büchner berichtet.
1: Mehr als 200 Tote und mehr als 900 Verdachtsfälle. Die WHO sieht die Ebola-Epidemie noch immer nicht unter Kontrolle. Man tue alles, um die betroffene Region zu unterstützen und das Virus einzudämmen, sagte der WHO-Chef. Doch derzeit sei die Epidemie den Experten noch einen Schritt voraus.
0: Der VfL Wolfsburg ist aus der Fußball-Bundesliga abgestiegen. Die Niedersachsen verloren das Rückspiel der Relegation beim SC Paderborn mit 1:2 nach Verlängerung. Das Hinspiel war 0:0 ausgegangen. Für Paderborn geht es nach 6 Jahren jetzt wieder zurück in die Bundesliga. Und Greuther Fürth will heute Abend den Absturz aus der zweiten Liga abwenden. Die Franken empfangen um 8:30 im Relegationsrückspiel den Drittligisten Rot-Weiß Essen, der das Hinspiel mit 1:0 für sich entscheiden konnte.
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Ende Mai erscheint das neue Album von Shinedown und die bisherigen Singles machen Lust auf mehr. So auf das heftige Safe and Sound. Und das ist neu auf Rockantenne.

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0: Tom Petty and the Heartbreakers, I Need to Know. Und mit diesem Song gehen wir in die Orkestelle Frühschicht. Alice Cooper haben wir mit Poison gleich hier bei uns auf Rockantenne.
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0: Das Rockantenne Deutschlandwetter. Der Morgen startet freundlich, nur an den Küsten bleibt es noch bedeckt. Tagsüber zeigt sich vielerorts die Sonne, erst am Nachmittag ziehen am Alpenrand Schauer und Gewitter auf. Die Temperaturen erreichen 30 Grad in München und Berlin, 29 in Bielefeld und 28 Grad in Rostock. Ich bin Sophie Gareis, es ist 5 Uhr, guten Morgen. Tropfende Decken und Risse in der Wand. Deutschlandweit gibt es offenbar zahlreiche marode Polizeidienststellen. Darüber hat sich jetzt die Gewerkschaft der Polizei GdP beschwert. Fast jede dritte Dienststelle weise erhebliche Mängel auf, so GdP-Chef Andreas Roßkopf in der Rheinischen Post. Er fordert dringend mehr Geld für Sanierungen, Neubauten und bessere Unterkünfte. In Litauen soll in Zukunft mehr Deutsch gesprochen werden. Litauens Präsident Nauseda will den Deutschunterricht im Land stärken. Deutschkenntnisse seien nicht nur eine Frage des kulturellen Bewusstseins oder der persönlichen Bildung, sondern auch von strategischer Bedeutung, sagt Nauseda. Damit könnten auch die Beziehungen zu Deutschland gestärkt werden. Der SC Paderborn spielt in der kommenden Saison in der ersten Fußball-Bundesliga. Die Mannschaft siegte im Relegationsrückspiel mit 2:1 gegen den VfL Wolfsburg. Der steigt damit in die zweite Liga ab. Heute geht es dann noch um einen Platz in der zweiten Liga beim Relegationsrückspiel zwischen Greuther Fürth und Drittligist Rot-Weiß Essen.
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0: Eine Unterhaltung mit einem Hologramm von Ozzy Osbourne. Das soll uns schon allen bald möglich sein. Sharon und Jack Osbourne, die Witwe und der Sohn des verstorbenen Prince of Darkness, haben dieses ungewöhnliche Projekt jetzt angekündigt. Gemeinsam mit einer amerikanischen Hightech-Firma arbeitet Familie Osbourne an einem KI-gesteuerten Ozzy-Hologramm, ein virtuelles Abbild des Musikers, das auf einem menschengroßen Bildschirm projiziert wird und seinen Fans ermöglichen soll, authentische Unterhaltungen mit der Metal-Legende zu führen. Im Sommer soll der KI-Ozzy zuerst durch die USA und Großbritannien touren.
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2: Um 3:05 einen wunderschönen guten Morgen an diesem Dienstagmorgen. Die Rockantenne Frühschicht mit Frank Stengle. Ja, Pfingstferien und da muss auch ich mal wieder frisch ans Werk. Wir starten durch mit Santana featuring Rob Thomas mit Smooth. Und hier ist Alice Cooper, hier ist er mit Poison.
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Santana featuring Rob Thomas, das waren sie mit ihrem Nummer 1 Hit mit Smooth, das Ganze um 13 Minuten nach 5. Einen wunderschönen guten Morgen und ja, was macht man an einem so frühen Morgen? Man schaut erstmal, was denn das Wetter so macht und das ist natürlich im Moment ein echter Traum. Verbreitet sonnig im äußersten Norden und Süden, da gibt es gelegentlich mal ein paar Wolken, aber ist nicht schlimm. Bleibt meist trocken, das Ganze bei 20 bis und jetzt kommt 35 Grad. Aktuelle Werte, Hamburg Rock City liegt derzeit bei 13 Grad. In Köln Rock City haben wir auch 13 Grad. Und in der Stadt des Doublesiegers in München Rock City, da haben wir derzeit 14 Grad. Hier sind die Trucks und Wild Thing.

Rock Antenne mit dem Best Rock Nonstop. Das waren Evanescence mit Bring Me to Life. 25, 10 Minuten vor 5:30 und die nächste Band, eine ganz, ganz große, über 80 Millionen verkaufte Einheiten. Die Rede ist von Foreigner. Da gab es ja leider in Sachen Mick Jones keine so guten Nachrichten. Sein Gesundheitszustand im Moment leider Gottes nicht mehr der beste. Also den werden wir live mit der Band nicht mehr erleben. Gleiches gilt wohl auch für Lou Gramm. Da gibt es immer wieder mal ein Hin und Her. Mal ist er dabei, mal geht es aus gesundheitlichen Gründen wiederum nicht. Allerdings, sie haben 1981 ein grandioses Album abgeliefert. Das nannte sich Four, Jukebox Hero, Urgent. Das waren die Songs, die man ständig natürlich aus diesem Album kennt. Aber der größte Hit, das war ein Song, der bis auf Platz 2 der US-Charts stieg. Hier sind Foreigner, ein bisschen was Besinnliches. Waiting for a Girl Like You.

0: The Neck in der Rockantenne Frühschicht um 5:30 Uhr, genau halb sechs.
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0: Ein wildes Duett. Mike Oldfield zusammen mit Roger Chapman, Shadow on the Wall, und die Bates sind dabei. Und hier haben wir gleich mit Billie Jean hier bei uns auf Rockantenne.
2: Das Rockantenne Deutschlandwetter. Der Morgen startet freundlich, nur an den Küsten bleibt es noch bedeckt. Tagsüber zeigt sich vielerorts die Sonne, erst am Nachmittag ziehen am Alpenrand Schauer und Gewitter auf. Die Temperaturen erreichen 21 bis ungewöhnlich heiße 35 Grad. Nur an den Küsten bleibt es noch bedeckt. Tagsüber zeigt sich vielerorts die Sonne. Erst am Nachmittag ziehen am Alpenrand Schauer und Gewitter auf. Die Temperaturen erreichen 21 bis ungewöhnlich heiße 35 Grad.

0: Zuschlag für Kinderlose um 0,1 auf dann 0,7 Prozentpunkte angehoben werden. Der Ebola-Ausbruch in Afrika dürfte sich weiter zuspitzen, das glaubt die Weltgesundheitsorganisation WHO. Man tue alles, um Ausrüstung in die betroffene Region zu bringen und die Eindämmungsmaßnahmen voranzubringen. Dazu gehört etwa, das Vertrauen der Bevölkerung zu gewinnen und Kontaktpersonen von möglicherweise Infizierten zu isolieren. Die deutsche Tennisspielerin Eva Liss hat zum zweiten Mal in ihrer Karriere die zweite Runde bei den French Open erreicht. Sie siegte bei ihrem Auftaktmatch in Paris gegen die Kroatin Matschenko. Heute ist dann die deutsche Laura Siegemund gefragt. Sie hat es in der ersten Runde mit einer harten Gegnerin zu tun, mit der viermaligen Grand-Slam-Siegerin Naomi Osaka.
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0: Die amerikanischen Sicherheitsbehörden sorgen sich um Bruce Springsteen. Auf seiner aktuellen US-Tournee kritisiert der Musiker regelmäßig Präsident Donald Trump und dessen Regierung aufs Schärfste. Das Resultat? Der Boss sieht sich einer zunehmenden Anzahl an Morddrohungen ausgesetzt. Das hat Stevie Van Zandt, Gitarrist der E Street Band, jetzt in einem Interview verkündet. Zwar gäbe es keine akuten Hinweise auf echte Bedrohungen, trotzdem hätte Springsteen die Sicherheitsvorkehrungen während der Tournee verschärft und sogar Behörden wie der Inlandsnachrichtendienst FBI hätten sich besorgt über die Situation geäußert.
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Die Rockantenne-Frühschicht. Mitten Bates und Billie Jean um 5:42, 12 Minuten nach 5:30. Einen wunderschönen guten Morgen. Und ja, jetzt sind wir bei einem der großen Alben, der großen Rockalben der 80er Jahre. Über 11 Millionen Mal wurde es verkauft. Allein in den USA gab es sechsfach Platin. Und es war das erste Album, wo Sammy Hagar als Sänger bei Van Halen zugange war. Es ist natürlich das Album 5150, gespickt mit wirklich großartigen Songs. Why Can't This Be Love, natürlich die ganz große Hitsingle. Aber auch dieser Song hier, ja, er hat im Laufe der Jahre Geschichte geschrieben. Und wenn ihr mal ein bisschen was über das Album wissen wollt, schaut mal bei YouTube ein, gebt einfach ein 5150. Da gibt's tolle Videos zum Album. Wir sind Van Halen in der Rockantenne Frühschicht mit einem echten Klassiker. Van Halen und Dreams.

Die Rockantenne Frühschicht um 5:51, 9 Minuten vor 6 mit Rammstein. Das waren sie mit Ohne dich. Kurzer Blick aufs Wetter. Heute verbreitet sonnig im äußersten Norden und Süden, gelegentlich mal ein paar Wolken. Es bleibt aber meist trocken, das Ganze bei 20 und jetzt kommt's bis 35 Grad. Hamburg Rock City meldet 13 Grad in Köln. Da messen wir im Moment 12 Grad. Und in München, Rock City, haben wir derzeit 14 Grad. Hier sind Twisted Sister. We're not gonna take it.

0: Stone Temple Pilots auf Rock Antenne mit Vaseline und so geht's gleich weiter in der Rock Antenne Frühschicht. Kid Rock haben wir mit All Summer Long hier bei uns auf Rock Antenne.
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2: Das Rockantenne Deutschlandwetter. Der Morgen startet freundlich, nur an den Küsten bleibt es noch bedeckt. Tagsüber zeigt sich vielerorts die Sonne, erst am Nachmittag ziehen am Alpenrand Schauer und Gewitter auf. Die Temperaturen erreichen 21 bis ungewöhnlich heiße 35 Grad. Ich bin Sophie Gareis, es ist 6 Uhr, guten Morgen. Zahlreiche Polizeidienststellen in Deutschland sind in schlechtem Zustand und sanierungsbedürftig. Das kritisiert die Gewerkschaft der Polizei GdP. Ihr Vorsitzender Andreas Rosskopf sagte in der Rheinischen Post, fast jede dritte Dienststelle sei betroffen. Es fehlten Büros, Unterkünfte oder Parkflächen für die Beschäftigten. Die GdP fordert dringend eine bessere Infrastruktur. Die momentan angespannte Weltlage könnte dazu beitragen, dass zumindest der heimische Tourismus bald boomt. Der Deutschlandtourismus stehe vor großen Chancen, so der Tourismuskoordinator der Bundesregierung, Christoph Kloß, gegenüber den Funke-Zeitungen. Er kündigte weitere finanzielle Förderung an. Man werde die Tourismusunternehmen und Regionen in Deutschland noch in diesem Jahr mit mehreren Initiativen unterstützen. Die deutsche Eishockeymannschaft zittert weiter um den Einzug ins WM-Viertelfinale. Den Vorrundenpflichtsieg gegen Großbritannien hat die DEB-Auswahl am Abend mit 6:3 gemeistert. Jetzt sind die Deutschen auf Schützenhilfe angewiesen. Nur bei einer Niederlage Lettlands heute Mittag gegen Außenseiter Ungarn würde die DEB-Auswahl noch die K.O.-Runde erreichen.
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2: Gleich doppelt in den Top 10 der deutschen Albumcharts. Dieses Kunststück ist jetzt Udo Lindenberg gelungen mit den beiden neuen Sammelscheiben, die der Panikrocker zu seinem 80. Geburtstag veröffentlicht hat. Auf Platz 9, Alles unter einem Hut, ein XXL-Boxset, das alle Alben aus Lindenbergs Karriere enthält. Und auf der 2, Alles unter einem Hut, eure Favoriten, eine Sammlung der Lieblingssongs seiner Fans, die per Online-Voting bestimmt worden waren.
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0: Ja, und das Ganze um 6:02, einen wunderschönen guten Morgen. Ja, für viele eine kurze Woche. Manche haben ja auch noch Ferien und so weiter. Also wir werden da ganz entspannt reinstarten und feiern gleich den Geburtstag einer großartigen Sängerin. Dazu gleich mehr. Jetzt haben wir erstmal ZZ Top mit LaGrange und jetzt Kid Rock und sein All Summer Long.
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Monday, Sevita. The best little band in the land aus Houston, Texas. CC Top Band aus Midlake Range in der Rockantenne Frühschicht um 10 Minuten nach 6. Wunderschönen guten Morgen. Tja, am ersten Montag im Mai, da findet in New York immer das Fashion-Event des Jahres statt, nämlich die Met Gala. Eigentlich interessiert es mich auch nicht sonderlich, welche amerikanischen Set-Promis da über den roten Teppich stolzieren, außer Stevie Nicks taucht plötzlich mystisch wie eh und je in Abendkleid und Zylinder auf und performt ihre größten Songs. Für Landslide gab es dann auch eine Unterstützung von Popsternchen Sabrina Carpenter. Dieses Duett verbindet zwei Generationen, ja, die eigentlich unterschiedlicher kaum sein könnten, aber es kann sich auch, ja, sehr gut hören lassen.

das klingt doch nach was. Und apropos, I'm getting older. Älter wird sie nämlich, Stevie, heute an diesem 26. Mai, denn sie feiert ihren 78. Geburtstag. Mehr zu dieser großartigen Sängerin heute Abend in der Extraportion Klassikerin ab 20 Uhr. Wir schicken Geburtstagsgrüße über den großen Teich und feiern sie heute mit einer ordentlichen Portion Fleetwood Mac und natürlich auch ihren Solo-Hits. Und hier kommt eine im Best Rock Nonstop. Hier ist sie, Stevie Nicks und Stand Back.

Rock in die Frühschicht mit den Foo Fighters. Dave Grohl und seine Jungs waren das mit Everlong um 10 Minuten vor 6:30. Ja, Wetter gut, plus einen Arbeitstag weniger. Der perfekte Wochenstart. Schauen wir mal, was man in den nächsten Tagen so anstellen kann. Wir alle, aber insbesondere alle Hosenfans, fiebern in dieser Woche schon auf den Freitag hin. Denn dann bekommen wir endlich ihr neues Album Trink aus, wir müssen gehen. Und das Bonusalbum Alles muss raus, gibt's gleich noch dazu. Aber nicht nur die Toten Hosen liefern. Dogstar, Shinedown, Paul McCartney, Violet Grohl und noch viele, viele mehr versorgen uns mit neuem Sound. Außerdem stehen am Samstag zwei absolute Konzert-Highlights an. Die Jungs von Metallica rocken das Olympiastadion in Berlin und... John Five gibt in der Rock City München das letzte Konzert seiner Europa-Tournee. Also mit diesen Aussichten kann die Woche ja eigentlich nur gut werden. Und um die gute Laune natürlich weiter aufrecht zu erhalten, gibt es hier den besten Rock nonstop. Hier sind die Ärzte und deine Schuld.

0: die Rock Antenne Frühschicht mit Journey und Separate Ways. Und mit dem Song geht's gleich nach den Schlagzeilen weiter. Nirvana haben wir mit In Bloom.
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0: Das Rockantenne Deutschlandwetter. Der Morgen startet freundlich, nur an den Küsten bleibt es noch bedeckt. Tagsüber zeigt sich vielerorts die Sonne, erst am Nachmittag ziehen am Alpenrand Schauer und Gewitter auf. Die Temperaturen erreichen 21 bis ungewöhnlich heiße 35 Grad. Ich bin Sophie Gareis, es ist 6:30, guten Morgen. In Litauen soll in Zukunft mehr Deutsch gesprochen werden. Litauens Präsident Nausėda will den Deutschunterricht im Land stärken. Deutschland sei für Litauen der wichtigste strategische Partner in Europa, sagt Nausėda. Wenn mehr Litauer die Sprache beherrschen, könnten auch die Beziehungen zu Deutschland gestärkt werden. US-Präsident Trump wird sich heute in einem Militärkrankenhaus einem turnusgemäßen Gesundheitscheck unterziehen. Es ist bereits der dritte Check-up in den vergangenen 13 Monaten. Nach der letzten Untersuchung hatte Trumps Leibarzt dem 79-Jährigen hervorragende Gesundheit bescheinigt. Und das, obwohl bei öffentlichen Auftritten immer öfter Zweifel daran aufkommen. Die europäischen NATO-Staaten sind Russland in wesentlichen militärischen Kategorien zahlenmäßig überlegen, auch ohne die USA. Das zeigt eine Studie von Greenpeace. Zudem investieren die europäischen NATO-Staaten zusammen mit Kanada mehr in ihre Streitkräfte als Russland. Im vergangenen Jahr waren es rund 626 Milliarden US-Dollar.
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0: Wir freuen uns über die Ankündigung mehrerer neuer Alben. Ärztefrontmann Farin Urlaub veröffentlicht am 4. September seine neue Soloplatte unter dem Namen Ein Lächeln im Gesicht. Am selben Tag liefern uns die Metal-Durchstarter President ihr offizielles Debütalbum Doom Loop und die Kultrocker von Night Ranger und die Punk-Legenden von NoFX bringen beide Ende August neue Sammelscheiben raus.
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0: Rock an seine Frühschicht um 6.42 Uhr, 12 Minuten nach 6:30 mit T-Rex, Mark Bolan und seine Band. Ja, in den 70er Jahren eher ein echtes Aushängeschild, eine schillernde Figur des Rock'n'Roll. Aber wer ist eigentlich so die coolste Sau der Rockwelt? Mick Jagger, Slash oder vielleicht doch Dave Grohl? Alles falsch, denn ausnahmsweise ist das jetzt mal eine Frage, ja, die kann man wirklich nur mit einem Namen beantworten, Lenny Kravitz. Er ist die Coolheit in Person und was ihn so besonders macht, das haben wir im vergangenen Jahr die Konzertbesucher in München gefragt.
1: Er ist sehr authentisch, es geht nicht um die Industrie der Musik, sondern um das Gefühl, das er hat für die Musik.
2: Einfach der Vibe, die Coolness, so dieser Reggae-Vibe. Einfach geil.
3: Weil er einfach so cool ist, so dieses Rockstar-Image.
4: Der wird nicht älter, der ist, wie er ist, immer so wahr.
3: Holt, glaube ich, dadurch ganz viele Menschen ab.
5: Und einfach, dass es gute Laune macht, dass egal wann, das Auto, machst es im Radio an, läuft per Zufall, ist der Hammer einfach. Bestes Gefühl.
0: Ja, wie man gleichzeitig so rockig, so groovy und dennoch so gechillt sein kann wie Lenny Kravitz, das ist wirklich eine Frage für die Rockwissenschaftler. Ja, und ich weiß, mit seinen nun seit heute 62 Jahren ist Lenny auch nicht so alt wie manch anderer Kollege. Aber wie kann man in dem Alter noch so unverschämt gut aussehen? Das ist eine gute Frage. Bald gibt es den coolen Typen wieder live on stage zu erleben. Und zwar im Juli in den Rock-Cities Berlin und Köln. Und vielleicht sogar mit neuem Material im Gepäck. Denn der gute Lenny Kravitz befindet sich aktuell im Studio, wie sich das Ganze über Instagram herausgestellt hat. Und wir sind sehr gespannt, was da noch alles kommt und wünschen ihm jetzt erstmal alles Gute zu seinem Ehrentag. Gefeiert wird natürlich mit einem Song von ihm. Und das ist einer seiner großen Hits. Jetzt in der Rockantenne Frühschicht, Lenny Kravitz, Are You Gonna Go My Way?

0: Rocker, deine Frühschicht mit Queen und I Want It All, 6:52, 7:08. Da wird es ja richtig warm ums Herz. Das reicht uns aber nicht, denn wir wollen, dass es euch jetzt so richtig heiß wird.
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0: Tja, bis zu 200 Euro sind drin. Es geht um großartige Rocksongs, die wir in ihre Einzelteile zerlegt haben und die ihr so schnell wie möglich erkennen sollt. 4 Instrumentalspuren gibt es, die wir Schritt für Schritt dann, oder besser gesagt Spur für Spur, wieder zusammensetzen. Und ihr schreit Stopp, sobald ihr den Song mit eurem Detektivriecher erschnüffelt habt. Für jedes Instrument, was es dafür mehr braucht, ziehen wir euch 50 Euro ab. Heißt aber auch, wenn ihr den komplett zusammengesetzten Song erkennt, gibt es hier immerhin noch 50 Tacken. Ist ja auch ein bisschen was. Die nächste Spielrunde startet um kurz nach 9:30. Und wenn ihr mit dabei sein wollt, meldet euch noch ganz fix an in der Rockantenne-App. Und wir haben jetzt hier, ja, wen haben wir denn? Sum 41 mit Fat Lip.

0: Rockantenne mit dem besten Rock Nonstop, die Frühschicht mit Sum 41 und Fatlip. Und 4 Minuten vor 7 und mit diesem Song gehen wir in die nächste Stunde. Die ACDC-Garantie auf Rockantenne mit Thunderstruck gleich hier bei uns.
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1: Metallica zeigen, dass Metal mehr kann als laut sein. Auf ihrer M72-Tour sammeln die Metal-Legenden jetzt Blut. Also nicht auf der Bühne. Zusammen mit dem Deutschen Roten Kreuz läuft diese Woche nochmal eine große Blutspendeaktion in Berlin. Bis Freitag können wir uns für ausgewählte Termine anmelden, Blut spenden, Leben retten und bekommen on top ein exklusives Metallica-T-Shirt im Spender-Design. So sieht es aus, wenn Heavy Metal mal wieder Leben rettet. Und wir mittendrin sind.
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2: Das Rockantenne Deutschlandwetter. Der Morgen startet freundlich, nur an den Küsten bleibt es noch bedeckt. Tagsüber zeigt sich vielerorts die Sonne, erst am Nachmittag ziehen am Alpenrand Schauer und Gewitter auf. Die Temperaturen erreichen 21 bis ungewöhnlich heiße 35 Grad. Ich bin Sophie Gareis, es ist 7 Uhr, guten Morgen. Die Gewerkschaft der Polizei, GdP, kritisiert den Zustand zahlreicher Polizeidienststellen in Deutschland. Jede dritte Einrichtung sei betroffen, so GdP-Chef Andreas Roßkopf in der Rheinischen Post. Sanierungen würden immer wieder verschoben, dies sorge für Frust bei den Beschäftigten. Roßkopf fordert mehr Geld für Sanierungen. Wer keine Kinder hat, der soll in Zukunft noch mehr in die Pflegekasse einzahlen als Eltern mit Kindern. Nach Informationen des Redaktionsnetzwerk Deutschlands will Bundesgesundheitsministerin Baken damit das Milliardenloch in der Pflegeversicherung stopfen. Demnach soll der Beitragszuschlag für Kinderlose um 0,1 auf dann 0,7 Prozentpunkte angehoben werden. Und zwar schon ab dem Alter von 23 Jahren. Der VfL Wolfsburg ist zum ersten Mal in seiner Geschichte aus der Bundesliga abgestiegen. Die Niedersachsen verloren das Relegationsrückspiel beim SC Paderborn mit 1:2 nach Verlängerung. Für Paderborn geht es nach 6 Jahren wieder zurück in die Erstklassigkeit.
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2: Eine Unterhaltung mit einem Hologramm von Ozzy Osbourne, das soll uns schon allen bald möglich sein. Sharon und Jack Osbourne, die Witwe und der Sohn des verstorbenen Prince of Darkness, haben dieses ungewöhnliche Projekt jetzt angekündigt. Gemeinsam mit einer amerikanischen Hightech-Firma arbeitet Familie Osbourne an einem KI-gesteuerten Ozzy-Hologramm, ein virtuelles Abbild des Musikers, das auf einem menschengroßen Bildschirm projiziert wird und seinen Fans ermöglichen soll, authentische Unterhaltungen mit der Metal-Legende zu führen. Im Sommer soll der KI-Ozzy zuerst durch die USA und Großbritannien touren.
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3: Stimmt, das bin ich um 7:02. Einen wunderschönen guten Morgen zur Rockantenne Frühschicht an diesem Dienstagmorgen. Kurze Woche, also für die, die arbeiten müssen, auch nicht unbedingt das Schlechteste. Und gleich haben wir unseren Rocksong deines Lebens. Welcher das ist, gleich gibt's mehr. Wir haben die Red Hot Chili Peppers mit Give It Away. Und ihr sind AC/DC und ihr Thunderstruck.
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0: Ihr Rock an der Frühschicht mit Anthony Kiedis und den Jungs von den Red Hot Chili Peppers. Give it away um 13 Minuten nach 7.
1: Ich bin Franz aus Zweibrück.
0: So.

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1: So, der Computer macht ein bisschen, was er will, aber das ist kein Problem. 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Ihr meldet euch an in der Rockantenne-App, schickt uns eine Sprachnachricht oder klingelt direkt bei mir durch auf der kostenlosen Rockantenne-Studio-Hotline 08000 80 4000. Frank hier, einen schönen guten Morgen.
2: Ich bin Franz aus Zweibrücken und der Rocksong meines Lebens ist tatsächlich Breaking the Habit von Linkin Park. Das Lied hat mich einfach meine gesamte jugendlichen und Erwachsenenzeit begleitet und dadurch halt auch Linkin Park mit all ihren Alben und Facetten. Und ja, das Lied bedeutet mir besonders viel, weil ich finde, die Message dahinter, schon als Kind hat man es natürlich nicht richtig verstanden, aber wusste es so ungefähr, allein durch die Übersetzung von Breaking the Habit, dass man manchmal einfach Dinge neu angehen muss oder einfach was ändern muss und ein neuer Abschnitt eigentlich immer beginnen kann. Und deswegen ist das, ja, der Rocksong meines Lebens.
1: Tja, Franz, dann vielen Dank für diese schöne Morgenweisheit. Und wir durchbrechen nicht unsere Gewohnheiten und spielen natürlich jetzt die Nummer im besten Rock nonstop. Hier sind Linkin Park mit Breaking the Habit in der Rockantenne Frühschicht.

0: Die Rocker sind die Frühschicht mit Rainbow Since You've Been Gone. 7:21, 9 Minuten vor 7:30 an diesem Dienstag, den 26. Mai. Und heute ja, an diesem durchaus interessanten Jubiläumstag. Denn heute vor 120 Jahren hebt das erste Luftschiff ab. Ein Personenbeförderungsgerät, das uns nicht besonders lange erhalten blieb, aus gutem Grund. Natürlich hat sich nämlich relativ schnell herausgestellt, dass so ein Zeppelin nicht so ganz sicher ist. Vor allem nicht, wenn er aus Blei ist, wie Keith Moon das mal hervorgehoben hat. Der The Who-Drummer hat Ende der 60er nämlich eine ganz genaue Meinung über Gitarrist Jimmy Page und seine Ambitionen, eine neue Band zu gründen. Moon soll damals gesagt haben, eine Band um Page würde abstürzen wie ein bleiernes Luftschiff. Wobei man seinem britischen Humor nicht wirklich anmerken konnte, ob er mit To Go Over nun abstürzen oder abgehen meinte. Size Drum. Das bleierne Luftschiff, also der Name Led Zeppelin, war geboren und wird so von der Band auch direkt umgesetzt. Und heute wissen wir ja, das Erbe dieses schweren Luftschiffs zieht immer noch seine Geise im Gegensatz zu echten Zeppelinen. Und bei uns sind sie jetzt hier in der Rockantenne Frühschicht, Led Zeppelin und Black Dog.
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0: Die Rockantenne Frühschicht um 7.27 Uhr, 3 Minuten vor halb 8. Mehr Kultrock geht fast gar nicht mehr. Led Zeppelin waren das mit Black Dog.
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0: Ich würde sagen, wir legen mal noch ein bisschen nach. Vielleicht mit diesem Song hier. Dio und sein Holy Diver. Und wir haben auch noch Placebo am Start. Every you, every me. Gleich hier bei uns in der Rockantenne Frühschicht.
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0: Das Rockantenne Deutschlandwetter. Der Morgen startet freundlich, nur an den Küsten bleibt es noch bedeckt. Tagsüber zeigt sich vielerorts die Sonne, erst am Nachmittag ziehen am Alpenrand Schauer und Gewitter auf. Die Temperaturen erreichen 21 bis ungewöhnlich heiße 35 Grad. Ich bin Sophie Gareis, es ist 7:30, guten Morgen. Die momentan angespannte Weltlage könnte dazu beitragen, dass zumindest der heimische Tourismus bald boomt. Der Deutschlandtourismus stehe vor großen Chancen, so der Tourismuskoordinator der Bundesregierung, Christoph Ploß, gegenüber den Funke-Zeitungen. Er kündigte weitere finanzielle Förderung noch in diesem Jahr an. Obwohl eigentlich gerade eine Waffenruhe gilt, hat das US-Militär Raketenstellungen im Iran angegriffen. Offenbar sind Abschussanlagen und iranische Boote attackiert worden, die Minen in der Straße von Hormuz verlegen wollten. Es handle sich um Maßnahmen zur Selbstverteidigung, argumentierten die USA. Die deutsche Tennisspielerin Eva Liss hat zum zweiten Mal in ihrer Karriere die zweite Runde bei den French Open erreicht. Sie siegte bei ihrem Auftaktmatch in Paris in 2 Sätzen gegen die Kroatin Matschinko. Heute ist dann die deutsche Laura Siegemund gefragt. Sie muss in der ersten Runde gegen die viermalige Grand-Slam-Siegerin Naomi Osaka ran.
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0: Die amerikanischen Sicherheitsbehörden sorgen sich um Bruce Springsteen. Auf seiner aktuellen US-Tournee kritisiert der Musiker regelmäßig Präsident Donald Trump und dessen Regierung aufs Schärfste. Das Resultat? Der Boss sieht sich einer zunehmenden Anzahl an Morddrohungen ausgesetzt. Das hat Stevie Van Zandt, Gitarrist der E Street Band, jetzt in einem Interview verkündet. Zwar gäbe es keine akuten Hinweise auf echte Bedrohungen, trotzdem hätte Springsteen die Sicherheitsvorkehrungen während der Tournee verschärft und sogar Behörden wie der Inlandsnachrichtendienst FBI hätten sich besorgt über die Situation geäußert.
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Die Rock Antenne Frühschicht mit Placebo, Every Me, Every You, 7:39 Uhr, 9 Minuten nach 7:30 Uhr. Ja. Was für ein Sportwochenende war das, meine Lieben, DFB-Pokalfinale. Der FC Bayern München schlägt den VfB Stuttgart glatt mit 3:0. Und 3:0 heißt auch gleich dreimal Harry Kane. Die Bayern nach 2020 endlich wieder mal mit einem Pokalsieg, damit Doublesieger. Und dann ging es natürlich weiter, Relegation in der ersten, zweiten Fußball-Bundesliga. Das zweite Spiel zwischen dem SC Paderborn, der Zweitligist, gegen den drittletzten der ersten Liga, gegen den VfL Wolfsburg. Endergebnis 2:1. Und damit ist das der dritte Aufstieg für den SC Paderborn. Und Wolfsburg steigt nach 29 Jahren erstmals ab. Das Hinspiel war ja 0:0 ausgegangen. Heute um 20.30 Uhr dann noch Relegation, zweite Liga, zwischen Rot-Weiß Essen und Greuther Fürth. Da darf man gespannt sein, wie das ausgeht. Dann natürlich Eishockey. Der Stand im Moment, für Deutschland wird es sehr, sehr eng. Zwar gestern 6:3 gegen Großbritannien gewonnen, aber die Ungarn müssen gegen Lettland heute gewinnen, damit Deutschland tatsächlich weiterkommt und nicht schon in der Vorrunde ausscheidet. Ja. Und dann noch die Formel 1. Kimi Antonelli. Der Bursche ist gerade mal 19 Jahre alt und hat seinen vierten Sieg hintereinander in der Formel 1 in Montreal erzielt auf seinem Mercedes. Also schon eine gewaltige Leistung mit 19 Jahren. Und einer seiner ganz großen Fans, kein geringerer als Lewis Hamilton. Jetzt geht's musikalisch zu einem der Grand Seigneure des Rock'n'Rolls. Leider Gottes nicht mehr unter uns, aber er war ein ganz großer Robert Palmer und hier haben wir ihn mit Addicted to Love.

Disturbed, The Sound of Silence um 7:49 in der Rockantenne Frühschicht. 8:11 Einen schönen guten Morgen und ein kurzer Blick, ein schneller Blick aufs Wetter. Verbreitet sonnig wird's heute. Im äußersten Norden und Süden gibt's gelegentlich vielleicht mal ein paar Wolken, aber ansonsten, es bleibt einfach nur trocken. Das Ganze bei 20 bis, und jetzt kommt's, immerhin 35 Grad. Hamburg Rock City meldet derzeit 18 Grad Sonne. In Köln Rock City 16 Grad. Auch hier scheint natürlich die Sonne. Und in der Stadt des Double-Gewinners scheint natürlich sowieso die Sonne. In Rock City München haben wir derzeit 21 Grad. Und hier sind Pink Floyd, Another Brick in the Wall.

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0: York and Eddie Squishy mit Steven Tyler, Joe Perry, Aerosmith, Wander Smith, Living on the Edge. Und mit den Jungs geht's in die nächste Stunde. The All-American Rejects gives you hell.
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11: Das Rockantenne Deutschlandwetter. Der Morgen startet freundlich, nur an den Küsten bleibt es noch bedeckt. Tagsüber zeigt sich vielerorts die Sonne, erst am Nachmittag ziehen am Alpenrand Schauer und Gewitter auf. Die Temperaturen erreichen 21 bis ungewöhnlich heiße 35 Grad. Ich bin Sophie Gareis, es ist 8 Uhr, guten Morgen. Tropfende Decken und Risse in der Wand. Deutschlandweit gibt es offenbar zahlreiche marode Polizeidienststellen. Darüber hat sich jetzt die Gewerkschaft der Polizei GdP beschwert. Fast jede dritte Dienststelle weise Mängel auf, so GdP-Chef Andreas Roßkopf in der Rheinischen Post. Er fordert dringend mehr Geld für Sanierungen, Neubauten und bessere Unterkünfte. US-Präsident Trump wird sich heute in einem Militärkrankenhaus einem turnusgemäßen Gesundheitscheck unterziehen. Es ist bereits der dritte Check-up in den vergangenen 13 Monaten. Nach der letzten Untersuchung hatte Trumps Leibarzt dem 79-Jährigen hervorragende Gesundheit bescheinigt. Und das, obwohl bei öffentlichen Auftritten immer öfter Zweifel daran aufkommen. Trump ist zum Beispiel schon bei Terminen eingeschlafen und hat immer wieder blaue Flecken an Händen und Beinen. Die deutsche Eishockeymannschaft zittert weiter um den Einzug ins WM-Viertelfinale. Den Vorrundenpflichtsieg gegen Großbritannien hat die DEB-Auswahl am Abend mit 6:3 gemeistert. Jetzt sind die Deutschen auf Schützenhilfe von Ungarn angewiesen. Die müssen am Mittag gegen Lettland gewinnen.
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11: Gleich doppelt in den Top 10 der deutschen Albumcharts. Dieses Kunststück ist jetzt Udo Lindenberg gelungen mit den beiden neuen Sammelscheiben, die der Panikrocker zu seinem 80. Geburtstag veröffentlicht hat. Auf Platz 9, Alles unter einem Hut, ein XXL-Boxset, das alle Alben aus Lindenbergs Karriere enthält. Und auf der 2, Alles unter einem Hut, eure Favoriten, eine Sammlung der Lieblingssongs seiner Fans, die per Online-Voting bestimmt worden waren.
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0: Um 8:03, einen wunderschönen guten Morgen zur Rockantenne Frühschicht an diesem Dienstag, dem 26. Mai. Mai haben wir ja, genau, stimmt alles. Tamara lacht schon wieder. Also 26. Mai, Dienstag, auf jeden Fall ein Tag, an dem eine großartige Sängerin Geburtstag feiert und den werden wir gleich gebührend begehen. Und haben jetzt aber erstmal Green Day mit 21 Guns und hier sind die All-American Rejects mit Gives You Hell.
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Billy Joe Armstrong und die Jungs von Green Day. Das waren sie mit ihren 21 Guns. Tja, am ersten Montag im Mai findet in New York immer das Fashion-Event des Jahres statt, nämlich die Met Gala. Eigentlich interessiert es mich auch nicht sonderlich, welche amerikanischen Z-Promis da über den roten Teppich stolzieren, außer wenn sie kommt. Stevie Nicks taucht plötzlich mystisch wie eh und je in Abendkleid und Zylinder auf und performt ihre größten Songs. Für Landslide gab es dann auch eine Unterstützung von Popsternchen Sabrina Carpenter und dieses Duett verbindet zwei Generationen, die unterschiedlicher kaum sein könnten, aber es kann sich doch sehr gut hören lassen.

kann sich schon hören lassen. Und apropos, I'm getting older. Älter wird sie, die Stevie Nicks, heute tatsächlich, denn sie feiert ihren 78. Geburtstag. Mehr zu dieser großartigen Sängerin heute Abend in der Extraportion Klassik Perlen ab 20 Uhr. Und wir schicken Geburtstagsgrüße über den großen Teich und feiern sie heute mit einer ordentlichen Prise Fleetwood Mac und natürlich auch ihren Solo-Hits wie diesem hier, Stevie Nicks mit I Can't Wait in der Rockantenne Frühschicht.

0: Die Frühschicht mit dem besten Rock nonstop um 8.22 Uhr, 8 Minuten vor 8:30. Third Eye Blind, ein echtes One-Hit-Wonder, war das mit Semi-Charmed Life. Ein One-Hit-Wonder mit Sicherheit nicht ist unsere Tamara. Oh. Und auch nicht die Band, die sie in Frankfurt gesehen hat.
1: Ja, an diesem Wochenende, das war wundervoll. Zwei Tage Metallica pur.
0: Oh, Gottes Willen.
1: Nee, es war wundervoll. Es war ja was ganz Besonderes, weil Metallica ja gerade auf der M72 World Tour sind und da in diesem Rahmen das No Repeat Weekend gespielt haben. Das heißt, zwei Tage, zwei komplett unterschiedliche Sets und okay. Das heißt, jede Menge Chance darauf, auch besondere Highlights zu spielen, neben den eigentlichen Hits.
0: Okay, und die haben ja auch noch so was ganz Besonderes mit dabei gehabt.
1: Ja, also das war auf jeden Fall für alle Eintracht Frankfurt-Fans das ganz besondere Highlight an diesem Abend. Sie haben nämlich am Freitag die Fußballvereinshymne von der Eintracht gespielt und die habe ich dir mitgebracht.
0: Dann hören wir doch mal rein.

0: Aber das heißt jetzt nicht, dass Metallica bei jedem Heimspiel von Eintracht Frankfurt...
1: Ja, schön wär's. Nee, tatsächlich nicht nur in Frankfurt. Metallica machen das ja tatsächlich öfter, wenn sie auf Konzerten im Ausland spielen. Okay. Dass sie sich dann irgendeinen Song aus dieser Stadt herauspicken. Ich kann mich nämlich auch noch daran erinnern, dass sie, glaube ich, auch mal in München den Skandal im Sperrbezirk gespielt haben.
0: Stimmt.
1: Wenn ich das richtig im Kopf habe.
0: Stimmt, das hast du richtig im Kopf. Na gut, dann war das ja ein wildes Wochenende.
1: Definitiv, aber absolut geil auf jeden Fall.
0: Alles klar, in diesem Sinne gibt es jetzt natürlich auch Metallica. Und das ist einer der Hits, die sie mit Sicherheit gespielt haben,
1: oder?
0: Den haben sie gespielt. Hier sind Metallica mit Enter Sandman in der Rock-Antenne-Frühschicht.

0: die Rockantenne Frühschicht mit Metallica und Enter Sandman um eine Minute vor 8:30. Und mit den Songs geht's gleich weiter. The Offspring, Pretty Fly for White Guy und ein Klassiker von den Stones. Hier haben wir gleich mit Honky Tonk Women hier in der Rockantenne Frühschicht.
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0: Das Rockantenne Deutschlandwetter. Der Morgen startet freundlich, nur an den Küsten bleibt es noch bedeckt. Tagsüber zeigt sich vielerorts die Sonne, erst am Nachmittag ziehen am Alpenrand Schauer und Gewitter auf. Die Temperaturen erreichen 21 bis ungewöhnlich heiße 35 Grad. Ich bin Sophie Gareis, es ist 8:30, guten Morgen. Wer keine Kinder hat, der soll in Zukunft mehr in die Pflegekasse einzahlen als Eltern mit Kindern. Das plant offenbar Bundesgesundheitsministerin Barken, wie das Redaktionsnetzwerk Deutschland berichtet. Demnach soll der Beitragszuschlag für Kinderlose um 0,1 auf dann 0,7 Prozentpunkte angehoben werden. Der Ebola-Ausbruch in Afrika dürfte sich weiter zuspitzen, das glaubt die Weltgesundheitsorganisation WHO. Man tue alles, um Ausrüstung in die betroffene Region zu bringen und die Eindämmungsmaßnahmen voranzubringen. Dazu gehört etwa, das Vertrauen der Bevölkerung zu gewinnen und Kontaktpersonen von möglicherweise Infizierten zu isolieren. Die europäischen NATO-Staaten sind Russland in wesentlichen militärischen Kategorien zahlenmäßig überlegen, auch ohne die USA. Das zeigt eine Studie von Greenpeace. Zudem investieren die europäischen NATO-Staaten zusammen mit Kanada mehr in ihre Streitkräfte als Russland. Im vergangenen Jahr waren es rund 626 Milliarden US-Dollar.
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0: Wir freuen uns über die Ankündigung mehrerer neuer Alben. Ärztefrontmann Farin Urlaub veröffentlicht am 4. September seine neue Soloplatte unter dem Namen Ein Lächeln im Gesicht. Am selben Tag liefern uns die Metal-Durchstarter President ihr offizielles Debütalbum Doom Loop und die Kultrocker von Night Ranger und die Punk-Legenden von NoFX bringen beide Ende August neue Sammelscheiben raus.
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0: Rockantenne, Frühschicht, die Rolling Stones und Honky Tonk Women, phänomenaler Song. Ein Mix aus Gitarrenarbeit und Schlagzeug und ganz einfach unverkennbar. Aber würdet ihr den Song auch nur an einer Instrumentalspur erkennen? Das werden wir jetzt gleich rausfinden.
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0: Tja, die Spielregeln, die sind ganz leicht. Wir starten mit einem Instrument und fügen nach und nach mehr Instrumente und den Gesang hinzu. Und sobald ihr den Song erkennt, dann brüllt ihr Stopp. Ihr könnt unter Beweis stellen, will jetzt Melanie aus Hude in Niedersachsen. Und zwar das bei unserer Tamara. Dann schauen wir mal.
2: Hi, guten Morgen.
3: Ja, guten Morgen. Sprich mit der Melanie.
2: Ja, genau.
3: Kannst du dir dann schon vorstellen, warum ich dich so früh an diesem Morgen anrufe?
2: Also, ich hoffe, ich darf ein bisschen mein Musikwissen testen mit dir.
3: Genau, du hast ja nämlich angemeldet für die heiße Spur hier bei uns auf Rockantenne.
2: Genau.
3: Genau, warum möchtest du denn da so gerne mitmachen?
2: Also jetzt ganz ehrlich, natürlich hätte ich Bock auf ein bisschen Kohle.
3: Was würdest du denn mit 200 Euro machen?
2: Also die Festivalsaison geht ja mit Rock am Ring los. Also das Geld ist auf jeden Fall bestens angelegt in einem Kaltgetränk, vielleicht ein bisschen Merchandise. Da gibt es genug, was unser Herz sich wünscht.
3: Ja, sehr, sehr schön. Das klingt auf jeden Fall schon mal vielversprechend und gut angelegt. Alles klar. Melanie, wenn du bereit bist, dann starten wir, ja?
2: Ja, wir starten einfach. Mal gucken, was kommt.

0: leider wirklich gar nicht.
1: Nein! Du hast es nicht erkannt?
0: Nee, das ist ja wieder so Classic Rock.
1: Ah,
0: ne?
1: Schade. Ja, absolut, absolut. Das war ein Kiss mit Rock'n'Roll All Night.
0: Oh mein Gott, ja, siehst du?
1: Ja, überhaupt gar kein
0: Total
1: Problem.
0: Total überschätzt.
1: Melanie, überhaupt gar kein Stress. Wir senden dir natürlich trotzdem sehr, sehr gerne eine Rockantenne-Kaffeetasse zu. Als
0: super,
1: Dankeschön.
0: Brauche ich auch.
1: Kann man natürlich immer gebrauchen, genau, als Dankeschön fürs Mitmachen, genau. Und dann, ja, wünsche ich dir viel Spaß mit deiner neuen Tasse und trotzdem ja, viel Spaß bei Rock am Ring, gell?
0: Ja, vielen Dank und auch trotzdem vielen Dank für den etwas anderen Start in den Tag.
2: Tja, und wenn auch ihr Bock habt, bei unserer nächsten Spielrunde mit dabei zu sein, meldet euch direkt an in der Rockantenne-App und hier sind KISS.

Rockantenne Frühschicht um 8:50 Uhr. 10 Minuten von 9 mit einer großartigen Sängerin aus Kanada. Alanis Morissette war das mit Ironic. Tja, was soll man sagen? Wetter gut plus einen Arbeitstag weniger ist gleich der perfekte Wochenstart. Schauen wir doch mal, was die nächsten Tage so ansteht. Wir alle, aber insbesondere alle Hosenfans, fiebern in dieser Woche schon auf den Freitag hin. Denn dann bekommen wir endlich ihr neues Album. Trink aus, wir müssen gehen. Und das Bonusalbum Alles muss raus gibt's gleich noch mit dazu. Aber nicht nur die Toten Hosen liefern. Dogstar, Shinedown, Paul McCartney, Violet Grohl und noch viele, viele mehr versorgen uns mit neuem Sound. Außerdem stehen am Samstag zwei absolute Konzerthighlights an. Die Jungs von Metallica rocken das Olympiastadion in Berlin und John Five gibt in der Rock City München das letzte Konzert seiner Europa-Tournee. Also mit diesen Aussichten kann die Woche ja nur gut werden und um die gute Laune aufrechtzuerhalten, gibt es jetzt Whitesnake und das ist ein großer Klassiker von ihnen. Hören Sie mit Here I Go Again.

0: Die Rockantenne Frühschicht mit David Coverdale und Whitesnake, Here I Go Again, 9:04 und wir starten die nächste Stunde mit einem Song. Das war im Jahr 1974 mein erstes Konzert im Zirkus Krone. The Sweet und Fox on the Run, gleich hier bei uns auf Rockantenne in der Frühschicht.
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1: In dieser kurzen Woche freuen wir uns in der Rockrepublik auf unfassbar viel neue, starke Musik. Am Wochenende läuft das letzte Studioalbum der Toten Hosen. Trink aus, wir müssen gehen. Plus das Bonusalbum Alles muss raus in Dauerschleife. Dazu packen wir ins Release-Radar Shinedown mit 8 und Violet Grohl mit Be Sweet to Me. Außerdem gibt's frischen Sound von Keanu Reeves Band Dogstar. Kiefer Sutherland veröffentlicht Grey und obendrauf gibt's großes Star-Aufgebot bei Paul McCartney's The Boys of Dungeon Lanes.
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20: Das Rockantenne Deutschlandwetter. Der Morgen startet freundlich, nur an den Küsten bleibt es noch bedeckt. Tagsüber zeigt sich vielerorts die Sonne, erst am Nachmittag ziehen am Alpenrand Schauer und Gewitter auf. Die Temperaturen erreichen 21 bis ungewöhnlich heiße 35 Grad. Ich bin Sophie Gareis, es ist 9 Uhr, guten Morgen. Zahlreiche Polizeidienststellen in Deutschland sind in schlechtem Zustand und sanierungsbedürftig. Das kritisiert die Gewerkschaft der Polizei GdP. Ihr Vorsitzender Andreas Roskopf sagte in der Rheinischen Post, es fehlten Büros, Unterkünfte oder Parkflächen für die Beschäftigten. Die GdP fordert dringend eine bessere Infrastruktur. Das angereicherte Uran, das man zum Beispiel für Atomwaffen braucht und das der Iran besitzt, soll zerstört werden. Entweder in den USA oder auch anderswo, das hat US-Präsident Trump auf Truth Social geschrieben. Angeblich steht ja ein Abkommen zwischen dem Iran und den USA kurz bevor. Allerdings haben die USA trotz Waffenruhe erneut Raketenstellungen im Iran angegriffen, zur Selbstverteidigung, wie es heißt. Der SC Paderborn spielt in der kommenden Saison in der ersten Fußball-Bundesliga. Die Mannschaft siegte im Relegationsrückspiel mit 2:1 gegen den VfL Wolfsburg. Der steigt damit in die zweite Liga ab. Greuther Fürth und Drittligist Rot-Weiß Essen kämpfen heute um den letzten freien Platz in der zweiten Liga.
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20: Eine Unterhaltung mit einem Hologramm von Ozzy Osbourne. Das soll uns schon allen bald möglich sein. Sharon und Jack Osbourne, die Witwe und der Sohn des verstorbenen Prince of Darkness, haben dieses ungewöhnliche Projekt jetzt angekündigt. Gemeinsam mit einer amerikanischen Hightech-Firma arbeitet Familie Osbourne an einem KI-gesteuerten Ozzy-Hologramm, ein virtuelles Abbild des Musikers, das auf einem menschengroßen Bildschirm projiziert wird und seinen Fans ermöglichen soll, authentische Unterhaltungen mit der Metal-Legende zu führen. Im Sommer soll der KI-Ozzy zuerst durch die USA und Großbritannien touren.
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0: Und das Ganze um 9:03. Ja, und auch wenn er nicht da ist, er schickt ihn uns auf jeden Fall vorbei. Seinen Sixpack. Hier kommt Barneys Sixpack für euch in der Rockantenne Frühschicht.
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0: Die Rockante, die Frühschicht mit Barney Sixpack und das waren noch die Scorpions mit Holiday. Und so geht's gleich weiter bei uns. Mike and the Mechanics haben wir mit Word of Mouth und diese Herrschaften. The Figaro mit Friends and Enemies gleich hier bei uns auf Rockantenne.
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0: Die Rockantenne Frühschicht mit Bon Jovi und Runaway 9.41, 11 Minuten nach halb 10.
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0: Ja, und heute mit einem Album, das zu den Meilensteinen der frühen 2000er gehört, Meteora von Linkin Park. Bin schon gespannt, welche Songs daraus sie uns in weniger als zwei Wochen auf Rock im Park servieren werden. Linkin Park sind ja einer der Headliner dieses Jahr. Mit auf Meteora ist auch der Track Breaking the Habit, zu dem Franz aus Zweibrücken eine ganz besondere Beziehung hat.
2: Das ist das, was mich am meisten so noch als Kind bewegt hat, weil das war auch das erste Album, was ich mir damals selber geholt habe und damals dann auch da quasi darüber zu Rock bekommen. Ich habe es mir tatsächlich von meinem Taschengeld selber geholt. 10 Jahre war ich da, glaube ich halt. Ich glaube tatsächlich, damals liefen ja noch auf MTV und Viva die ganzen Musiksongs, die Videos. Und das Video von Breaking the Habit ist ja auch so ein bisschen animiert und so comic-mäßig. Und ansonsten halt die Mischung aus, es ist Rock, es ist aber auch noch nicht gleich Ballade, aber auch ruhigere Parts da drin. Und ja, also das, was Linkin Park im Endeffekt auch ausgemacht hat für mich.
0: Tja, danke dir, lieber Franz, dass du das mit uns geteilt hast. Eine exklusive Rockantenne-Kaffeetasse macht sich hiermit zu dir auf den Weg nach Zweibrücken. Und hier ist dann natürlich dein Rocksong des Lebens, Breaking the Habit von Linkin Park in der Rockantenne Frühschicht. Und hier geht's weiter gleich mit Andrea Weber und Rock at Work. Und dazu wünsche ich viel Spaß, habt einen schönen Dienstag. Ciao und bye bye von Frank Stengel und nicht vergessen, keep rockin'.

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1: Diese Woche stoßen wir auf ein paar echte Legenden an. Klaus Meine von den Scorpions wird 78, Stevie Nicks feiert ebenfalls 78. und ist als eine der wenigen Frauen gleich zweimal in der Rock'n'Roll Hall of Fame mit Fleetwood Mac und Solo. Außerdem sagen wir Happy Birthday Lenny Kravitz, John Fogerty, Tom Morello, Noel Gallagher, Melissa Etheridge und Francis Rossi von Status Quo. Und natürlich gratulieren wir unserem Podcast-Host und Electric Callboy-Sänger Nico Salach zum 36. Darauf ein extra lautes Hyper Hyper.
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2: Marischka, es ist 10 Uhr. Guten Tag. Viele Dienststellen der Bundespolizei sind marode oder haben erhebliche Mängel. Das beklagt die Gewerkschaft der Polizei, GdP, in der Rheinischen Post. Der Zustand vieler Gebäude und Wachen sei nicht mehr hinnehmbar. Es brauche dringend mehr Geld für Sanierungen, Neubauten und bessere Unterkünfte, sagt die GdP. Eine moderne Bundespolizei brauche moderne Infrastruktur. Die momentan angespannte Weltlage könnte dazu beitragen, dass zumindest der heimische Tourismus bald boomt. Der Deutschlandtourismus stehe vor großen Chancen, so der Tourismuskoordinator der Bundesregierung Christoph Kloß gegenüber den Funke-Zeitungen. Er kündigte weitere finanzielle Förderungen an. Man werde die Tourismusunternehmen und Regionen in Deutschland noch in diesem Jahr mit mehreren Initiativen unterstützen. Der SC Paderborn spielt in der kommenden Saison in der ersten Fußball-Bundesliga. Abgestiegen dagegen ist Wolfsburg. Spannend wird es heute für Greuther Fürth. Im Relegationsrückspiel empfangen die Kleeblätter heute Abend Rot-Weiß Essen. Um in der zweiten Liga zu bleiben, muss Fürth einen 0:1 Rückstand aus dem Hinspiel wettmachen. Anpfiff ist um 20.30 Uhr.
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3: Hallihallo, einen wunderschönen guten Morgen. Neuer Rockblock am Dienstagvormittag. Draußen schon fast Hochsommer. Hier drinnen natürlich der passende Gitarrenteppich. Gleich gibt's was Neues von den Foo Fighters. Klingt, als hätten sie irgendwo in den 90ern eine Kassette gefunden, auf der ein verloren geglaubter Foo Fighters Song lag und ihn einfach ins Jahr 2026 gebeamt. Corbin Jacko, schön nach vorne. Außerdem der typische U2-Gitarren-Sound. I still haven't found what I'm looking for. Und wir starten mit einer Schicht Adrenalin obendrauf. Hier sind die H-Blocks mit ihrem Johnny Cash-Cover Ring of Fire in der fetten Rock-Version. Schönen Dienstagvormittag.
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0: Easy von Faye No More. Eigentlich hart unterwegs, aber genau diese entspannte Nummer ist bei vielen von euch einer der meistgewünschten Songs. Passt perfekt, um mal kurz runterzukommen. Wir lassen euch aber nicht allzu lange im Chill-Modus. Gleich die Beatsteaks. Gentleman of the Year. Und vorher The Police. Don't stand so close to me im besten Rock Nonstop hier bei uns auf Rockantenne.
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0: Bone on a River hier bei uns auf Rockantenne. Entschuldigung. Wer ist die coolste Sau der Rockwelt? Musikchef? Der Metal-Moser? Mick Jagger? Slash? Oder vielleicht doch Dave Grohl? Alles falsch, denn ausnahmsweise ist das jetzt mal eine Frage, die man wirklich nur mit einem Namen beantworten kann, nämlich Lenny Kravitz, die Coolheit in Person. Und was ihn so besonders macht, das haben wir im vergangenen Jahr die Konzertbesucher in München gefragt.
1: Er ist sehr authentisch. Es geht nicht um die Industrie der Musik, sondern um das Gefühl, das er hat für die Musik.
2: Einfach der Vibe, die Coolness, so dieser Reggae-Vibe, ist einfach geil.
3: Weil er einfach so cool ist, so dieses Rockstar-Image.
4: Der wird nicht älter, der ist, wie er ist, immer so war.
5: Holt, glaube ich, dadurch ganz viele Menschen ab.
6: Und einfach, dass es gute Laune macht, dass egal wann, das Auto, machst es im Radio an, läuft per Zufall, ist der Hammer einfach. Bestes Gefühl.
0: Auf jeden Fall. Wenn man gleichzeitig so rockig, so groovy und dennoch so gechillt sein kann wie Lenny Kravitz, das ist wirklich eine Frage für die Rockwissenschaftler. Und ich weiß, mit seinen ja, mittlerweile 62 Jahren ist Lenny ja auch noch nicht so alt wie manche andere Kollegen. Aber wie kann man denn in diesem Alter noch so unverschämt gut aussehen? Ja? Bald gibt es den coolen Hottie wieder live on stage zu erleben, und zwar im Juli in den Rock Cities Berlin und Köln. Vielleicht sogar mit neuem Material im Gepäck, denn Kravitz befindet sich aktuell im Studio, wie er über Instagram verraten hat. Also wir sind sehr gespannt, was da noch alles kommt, und wünschen ihm jetzt erstmal alles Gute zu seinem Geburtstag. Gefeiert wird mit einem Song von ihm. Hier ist Lenny Kravitz mit Always on the Run.

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2: Ich bin Juliette Marischka. Es ist 11 Uhr. Guten Tag. Das angereicherte Uran, das man zum Beispiel für Atomwaffen braucht und das der Iran besitzt, soll zerstört werden, entweder in den USA oder auch anderswo. Das hat US-Präsident Trump auf Truth Social geschrieben. Angeblich steht ja ein Abkommen zwischen dem Iran und den USA kurz bevor. Allerdings haben die USA trotz Waffenruhe erneut Raketenstellungen im Iran angegriffen, zur Selbstverteidigung, wie es heißt. Zahlreiche Polizeidienststellen in Deutschland sind in schlechtem Zustand und sanierungsbedürftig. Das kritisiert die Gewerkschaft der Polizei GdP in der Rheinischen Post. Fast jede dritte Dienststelle sei betroffen. Es fehlten Büros, Unterkünfte oder Parkflächen für die Beschäftigten. Die GdP fordert dringend eine bessere Infrastruktur. Deutschland wird bei wichtigen Gütern immer abhängiger von China. Das sagt eine Studie der FDP-nahen Friedrich-Naumann-Stiftung. Demnach kommen zum Beispiel 2/3 der Importe von Lithium-Ionen-Akkus aus China. Ähnlich schaut es bei Antibiotika aus. Und bei Solarpanels importieren wir inzwischen sogar fast 93% aus dem Reich der Mitte. Morgen wird Bundeswirtschaftsministerin Reiche in China erwartet.
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3: Hallo, kurz nach 11, nächste Runde für uns als Rock-Community gleich. Ein echter Kulthit aus den 90ern. Ugly Kid Joe. Everything About You, außerdem moderner Rock, der uns einmal komplett durchschüttelt.

Angels Fall. Und den Auftakt machen wir jetzt mit einem Classic Rock Song, der seit Jahrzehnten quer durch alle Playlisten läuft. Hier sind Yes mit Owner of a Lonely Heart im besten Rock nonstop auf Rockantenne.

0: Queen, Kind of Magic, ein Song aus der Phase, in der Queen nebenbei mal eben einen Filmsoundtrack abgerissen haben und trotzdem Hits für die Ewigkeit produziert haben. Und weil wir schon bei Queen sind, klickt euch rein in unsere Rockantenne-App und sichert euch am Freitag in der Frühschicht bei Barney eine exklusive Brian May Gitarre. Alles, was ihr wissen müsst, gibt's in der Rockantenne-App. Jetzt aber gleich weiter zu moderner Härte. A Day to Remember, LeBron steht für euch bereit und packt schon mal die Luftgitarren aus. Für AC/DC TNT gleich in ganzer Länge auf Rockantenne.
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Spätestens jetzt sind wieder alle wach. AC/DC TNT hier bei uns auf Rockantenne. 11.44 Uhr ist es. Metallica sind aktuell zu Gast in der Rockrepublik und lassen die Herzen tausender Konzertbesucher höher schlagen. Ganz besonders aktuell die der Eintracht Frankfurt Fans. Am Wochenende haben die Thrash-Metaller den Deutsche Bank Park, also das Stadion in Frankfurt, zum Kochen gebracht. Und ein ganz besonderes Highlight war dabei, dass gerade im Hinblick auf den Standort des Konzertes richtig für Begeisterung gesorgt hat. Bassist Rob Trujillo und Gitarrist Kirk Hammett haben nämlich einfach mal die Vereinshymne der Eintracht runtergeschrubbt im Originaltext.

das dazugehörige Video, das geht gerade im Internet total viral. Und es ist tatsächlich auch nicht das erste Mal, dass sich Metallica auf ihren Konzerten in der Rockrepublik an der deutschen Sprache versuchen. Ich erinnere mich so undeutlich, aber ich meine auch schon mal eine Trash-Version von Skandal im Sperrbezirk gehört zu haben. Also, wir sind gespannt, was sie sich hier für kommenden Samstag überlegt haben. Da steigt nämlich das nächste Konzert in der Rock City Berlin. Und hier geht's weiter mit dem besten Rock Nonstop, einem tollen 2000er. Hier sind Jet mit Are You Gonna Be My Girl im besten Rock Nonstop.

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1: Es war dieser Tage im Jahr des Herren 1991, irgendwo in einem Club in Los Angeles. Nirvana spielen ein Last-Minute-Konzert. Nevermind ist gerade fertig aufgenommen. Im Publikum Jennifer Finch von L7 und an ihrer Seite eine gewisse Courtney Love. Kurt Cobain sieht sie, sie sieht ihn und zack, von da an nimmt eine der intensivsten wie umstrittensten Liebesgeschichten ihren Lauf, die später auch bei uns in der Rockrepublik jeden Grunge-Fan beschäftigen sollte.
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2: Ich bin Juliette Marischka, es ist 12 Uhr, guten Tag. Die Ölpreise sind heute leider wieder angestiegen, trotz der Ankündigung von US-Präsident Trump, dass es bald ein Abkommen mit dem Iran geben könnte. Allerdings haben neue amerikanische Angriffe auf Ziele im Iran die Hoffnung darauf wieder gedämpft. Trotz Waffenruhe haben die USA nämlich iranische Raketenstellungen angegriffen und auch Boote in der Straße von Hormuz, die Minen verlegen wollten. Papst Leo XIV. Hat nach einem Jahr im Amt seine erste Enzyklika veröffentlicht, also sein erstes eigenes Lehrschreiben. Auf den rund 100 Seiten geht es um die Chancen, aber auch die Risiken von künstlicher Intelligenz. Magnifica Humanitas ist der Titel, großartige Menschheit. Der Papst fordert da strenge Richtlinien für den Umgang mit KI. Man brauche keine Angst davor zu haben, aber man dürfe auch nicht leichtfertig damit umgehen. Die deutsche Eishockeymannschaft zittert weiter um den Einzug ins WM-Viertelfinale. Den Vorrundenpflichtsieg gegen Großbritannien hat die DEB-Auswahl am Abend mit 6:3 gemeistert. Jetzt sind die Deutschen allerdings auf Schützenhilfe angewiesen. Denn nur wenn Außenseiter Ungarn heute gegen Lettland gewinnt, und zwar innerhalb der normalen Zeit, dann wäre Deutschland weiter. In 20 Minuten geht's los.
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3: Hallo, Mittagspause oder einfach nur kurz durchatmen. Gleich gibt's die neue von Evanescence. Schön melodisch und trotzdem mit ordentlich Kante. Who will you follow? Außerdem Kontrast dazu die Steve Miller Band. Jet Airliner für den Classic-Rock-Moment zwischendrin. Und jetzt gibt's druckvollen Modern Rock mit Metal-Einschlag und einem Refrain, den man nach einmal hören auf jeden Fall schon mitsingen kann. Hier sind Volbeat mit Fallen im besten Rock nonstop auf Rockantenne.

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0: Phoenix mit Edge of 17. Was für eine Stimme, was für eine Präsenz. Ja, und die gute Stevie, die hat heute Geburtstag. Also von uns aus der ganzen Rock-Community alles Gute. Danke für all diese Songs, die einfach nicht älter werden. Und wir bleiben bei Legenden. Gleich für euch ein Klassiker, der immer sofort zündet. Aerosmith, Walk This Way. Gleich im besten Rock Nonstop auf Rockantenne.
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0: Radiohead und Creep hier bei uns auf Rockantenne, 12.45 Uhr.
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11: Ich bin Cordula Senft. Es ist 13 Uhr. Deutschland wird bei wichtigen Gütern immer abhängiger von China. Das sagt eine Studie der Friedrich-Naumann-Stiftung. Demnach kommen zum Beispiel inzwischen 2/3 der Importe von Lithium-Ionen-Akkus aus China. Ähnlich sieht es bei Antibiotika aus. Bei Solarpanels importieren wir inzwischen sogar fast 93% aus China. Morgen wird Bundeswirtschaftsministerin Reiche in China erwartet. Die Bundesregierung plant offenbar, die Pflegebeiträge für Kinderlose zu erhöhen. Damit soll die schwer angeschlagene gesetzliche Pflegeversicherung saniert werden. Laut Redaktionsnetzwerk Deutschland denkt Gesundheitsministerin Wagen darüber nach, den Beitragszuschlag für Kinderlose um 0,1 Prozentpunkte auf dann 0,7 Prozent anzuheben. US-Präsident Trump wird sich heute in einem Militärkrankenhaus einem turnusgemäßen Gesundheitscheck unterziehen. Es ist bereits der 3. Check-up in den vergangenen 13 Monaten. Nach der letzten Untersuchung hatte Trumps Leibarzt dem 79-Jährigen hervorragende Gesundheit bescheinigt. Und das, obwohl bei öffentlichen Auftritten immer öfter Zweifel daran aufkommen.
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12: 13 Uhr, hello Rock Community. Gleich gibt's was Aktuelles auf die Ohren, nämlich einen frischen Track von Erik Grönwall aus unserem Album der Woche. Dieser Typ, den einige von euch noch als Stimme von Heat kennen und der später auch bei Skid Row am Mikro stand. Also Energie und Range hat er auf jeden Fall. Außerdem wartet in dieser Stunde noch Bruce Springsteen auf euch. Dancing in the Dark. Und wir starten jetzt erstmal mit einem der ganz großen Klassiker der 80er, Bon Jovi mit You Give Love a Bad Name.

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1: Erik Grönwall, Bad Bones. Erik Grönwall ist nicht unbedingt der geläufigste Name unter allen Rocksängern. Dabei kann der Schwede bereits mit einer beeindruckenden Vita aufwarten. Erik hat 2009 eine schwedische TV-Castingshow gewonnen, war danach 10 Jahre Sänger der Band Heat, bevor er sich 2022 Skid Row angeschlossen hat. Gesundheitliche Probleme haben Erik dann leider gezwungen, die Band wieder zu verlassen. Jetzt ist Erik gesund und munter wieder am Start und liefert mit Bad Bones ein tolles Soloalbum ab, das musikalisch irgendwo zwischen Hard Rock, Classic Rock und einer kleinen Prise Hair Metal geortet ist. Spätestens jetzt haben alle Fans von Eriks alter Band Heat oder auch Kiss and Dynamite die Ohren gespitzt und das zu Recht. Bad Bones von Erik Grönwall ist das Album der Woche auf Rockantenne. Und weiter geht's mit einem brandneuen Song daraus.

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1: 2:30 und wir bleiben im Flow. Gleich für euch Metallica mit Nothing Else Matters. Und obendrauf Lacuna Coil. Mit ihrem Cover von Enjoy the Silence. Gleich im besten Rock Nonstop auf Rockantenne.
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Das war John Kilzer und Red Blue Jeans im besten Rock Nonstop hier bei uns auf Rockantenne. Und wir drehen den Regler wieder Richtung Punk'n'Roll. Jetzt nochmal für euch in dieser Stunde Social Distortion mit Ball and Chain.

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0: Ich bin Cordula Senft, es ist 14 Uhr. Rauchen und Vapen wird bei Jugendlichen wieder beliebter. 2025 hat fast jeder Zehnte unter den 12- bis 17-Jährigen Zigaretten oder E-Zigaretten konsumiert. Das zeigt eine repräsentative Befragung des Bundesinstituts für öffentliche Gesundheit. Auch Nikotinbeutel liegen im Trend, sie werden unter die Lippe geschoben. Die Staatsanwaltschaft Potsdam ermittelt gegen Schauspieler Christian Ulmen wegen mutmaßlicher häuslicher und digitaler Gewalt. Konkret geht es um Vorfälle aus den Jahren 2022 und 2023. Das hat eine Sprecherin der Behörde bestätigt. Hintergrund sind die Vorwürfe von Ulmens Ex-Frau Colleen Fernandez. Ulmen selbst bestreitet die Anschuldigungen. Es gilt die Unschuldsvermutung. Papst Leo XIV. Hat nach einem Jahr im Amt seine erste Enzyklika veröffentlicht, also sein erstes eigenes Lehrschreiben. Auf den rund 100 Seiten geht es um die Chancen und Risiken von künstlicher Intelligenz. Der Papst fordert strenge Richtlinien für den Umgang mit KI. Man brauche keine Angst davor zu haben, aber man dürfe auch nicht leichtfertig damit umgehen.
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2: Hallo, 14 Uhr, wir drehen zusammen die nächste Runde. Gleich einmal Vollgas für euren Nachmittag mit Iron Maiden. Run to the hills. Außerdem frischer Rock mit Ohrwurmfaktor. Das sind die All-American Rejects mit ihrer neuen King Kong. Und wir steigen jetzt erstmal mit einem Song ein, der sofort unsere Köpfe nicken lässt. Hier sind Mando Diao mit Black Saturday.

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Für ein One-Hit-Wonder haben The All-American Rejects aber verdammt viele Hits vorzuweisen. Jetzt kommt ein weiterer hinzu. King Kong. Und der ist neu auf Rockantenne.

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1: Um 14:30 nochmal ein kleiner Kick mit Blur und Song 2. Und pures Classic Rock Feeling. Free All Right Now. Gleich auf Rockantenne. Im besten Rock. 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

0: Der besten Rocky Impression boxen wir uns Richtung ersten Feierabend der Woche mit Survivor Eye of the Tiger im besten Rock Nonstop auf Rock Antenne. Und gleich starten wir rein in den ersten Home Run dieser kurzen Woche mit Coldplay. Und passend zu dieser Affenhitze mit Asia, Heat of the Moment.
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1: In dieser kurzen Woche freuen wir uns in der Rockrepublik auf unfassbar viel neue, starke Musik. Am Wochenende läuft das letzte Studioalbum der Toten Hosen. Trink aus, wir müssen gehen. Plus das Bonusalbum Alles muss raus in Dauerschleife. Dazu packen wir ins Release-Radar Shinedown mit 8 und Violet Grohl mit Be Sweet to Me. Außerdem gibt's frischen Sound von Keanu Reeves Band Dogstar. Kiefer Sutherland veröffentlicht Grey und obendrauf gibt's großes Star-Aufgebot bei Paul McCartneys The Boys of Dungeon Lanes.
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2: Das Rockantenne Deutschlandwetter. Viel Sonne nur an den Küsten und später in den Alpen kommen einige Wolken. 28 bis 34 Grad im Norden, etwas kühler. Auch morgen sonnig, am Alpenrand einzelne Gewitter. Ich bin Cordula Senft, es ist 15 Uhr. Die Ölpreise sind heute wieder angestiegen. Trotz der Ankündigung von US-Präsident Trump, dass es bald ein Abkommen mit dem Iran geben könnte. Neue amerikanische Angriffe auf Ziele im Iran haben die Hoffnung darauf aber wieder gedämpft. Die USA hatten trotz Waffenruhe iranische Raketenstellungen angegriffen. In Belgien ist ein Zug mit einem Schulbus kollidiert. 4 Menschen sind dabei ums Leben gekommen. Der Busfahrer, 2 Jugendliche und eine erwachsene Begleitperson. 5 weitere Schüler wurden schwer verletzt. Das Unglück ereignete sich in Buggenhout an einem Bahnübergang, der eigentlich geschlossen war. Wie es trotzdem zu der Kollision kam, muss noch ermittelt werden. Fußballer Harry Kane kann sich über eine weitere Auszeichnung freuen. Der Mittelstürmer des FC Bayern wird laut Kicker zum zweiten Mal den goldenen Schuh für den erfolgreichsten Torjäger der Saison in den höchsten europäischen Ligen bekommen. Kane kommt im Ranking der European Sports Media auf 72 Punkte für seine 36 Tore in der Bundesliga-Saison. Auf Platz 2 landete Norwegens Erling Haaland von Manchester City.
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3: Der erste Feierabend der Woche ruft, Leute, und dann auch noch eine kurze Woche.
4: Slay?
3: Ja, was Susanne sagt, und wir slayen uns jetzt die letzten Meter Richtung Freiheit mit geilem Rock von Midnight Oil, Coldplay und Asia.
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0: Eine australische Band. Der Song heißt Bats Are Burning. Das passt doch wie A auf E an diesem extra heißen Dienstag. Ab in den ersten Feierabend der Woche mit dem besten Rock Nonstop auf Rockantenne und Midnight Oil. Und gerade weil es hier unten auf dem Boden gerade so brütend warm ist, heben wir mit der nächsten Nummer einfach ab Richtung kühle Wolken.
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0: Nee, also nicht mit Schlager, so machen wir das nicht. Wir steigen in das rockigste Luftschiff der Musikgeschichte, in unseren Led Zeppelin. Name, der übrigens aus einer Beleidigung entstanden ist. Ist damals Ende der 60er, als The Who-Drummer Keith Moon hat eine ganz genaue Meinung darüber, dass jetzt Gitarrist Jimmy Page eine neue Band gründet. Moon sagt damals anscheinend, eine Band um Page würde abstürzen wie ein bleiernes Luftschiff. Wobei man jetzt seinem britischen Humor nicht wirklich anmerken konnte, ob er mit To Go Over wirklich abstürzen oder abgehen meint. Aber sei es drum. Das bleierne Luftschiff, also der Name Led Zeppelin, ist damals geboren. Und ja, gut, wie wir wissen, ist die Band alles andere als abgestürzt. Ganz im Gegensatz zu echten Zeppelinen. Naja, auch hier bei uns im besten Rock Nonstop drehen wir jetzt auf laut durch den Nachmittag mit dem Immigrant Song.

0: Diesen Freitag erscheint ihr allerletztes Studioalbum. Trink aus, wir müssen gehen. Ja, ein lachendes und ein weinendes Auge. Die Toten Hosen im besten Rock Nonstop mit Wannsee. Und gleich geht's für uns hier auf Rockantenne weiter Richtung ersten Feierabend der kurzen Woche mit Jimmy Eat World The Middle. Und mit him, Join Me.
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0: Ich bin Arno Siegemund, es ist 3:30. Guten Tag. Das angereicherte Uran, das man zum Beispiel für Atomwaffen braucht und das der Iran besitzt, soll zerstört werden, entweder in den USA oder auch anderswo. So hat es US-Präsident Trump jetzt angekündigt. Ihm zufolge steht ein Abkommen zwischen dem Iran und den Amerikanern kurz bevor. Allerdings haben die USA trotz der Waffenruhe erneut Raketenstellungen im Iran angegriffen. Deutschland wird bei wichtigen Gütern immer abhängiger von China. Das zeigt eine Studie der FDP-nahen Friedrich-Naumann-Stiftung. Demnach kommen zum Beispiel inzwischen 2/3 der Importe von Lithium-Ionen-Akkus aus China. Bei Solarpanels importieren wir mittlerweile knapp 93% aus China und bei Antibiotika sind es mittlerweile 73%. Unter Jugendlichen in Deutschland steigt der Konsum von neuen Nikotinprodukten wie E-Zigaretten deutlich an, so eine aktuelle Studie des Bundesdrogenbeauftragten. Nach einer Befragung nutzten im vergangenen Jahr fast 10% der 12- bis 17-Jährigen Zigaretten, Nikotinbeutel oder Mehrweg-E-Zigaretten. 2021 waren es noch 6%. Besonders beliebt sind die Vapes mit süßen nikotinhaltigen Flüssigkeiten. Der Drogenbeauftragte der Regierung Streeck fordert deshalb strengere Regeln für diese Produkte.
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0: dann verwandeln sie Berlin für zwei Shows in ihre Paradise City. Guns N' Roses im besten Rock Nonstop auf Rockantenne. Ja, eine Band gespickt mit saucoolen Typen. Axl Rose, Duff McKagan, Slash. Aber wer ist eigentlich die aller coolste Sau der Rockwelt? Das ist meiner Meinung nach eine Frage, die man wirklich nur mit einem Namen beantworten kann. Lenny Kravitz.
1: Sehr authentisch. Es geht nicht um die Industrie der Musik, sondern um das Gefühl, das er hat für die Musik.

0: Einfach der Vibe, die Coolness, so dieser Reggae-Vibe, ist einfach geil.
1: Weil er einfach so cool ist, so dieses Rockstar-Image.
2: Der wird nicht älter, der ist, wie er ist, immer so wahr.
3: Holt, glaube ich, dadurch ganz viele Menschen ab.
4: Und einfach, dass es gute Laune macht, dass egal wann, fährst Auto, machst es im Radio an, läuft per Zufall, ist der Hammer einfach. Bestes Gefühl.
5: Und dieses beste Gefühl live, das erleben wir im Juli in den Rock Cities Berlin und Köln. Vielleicht sogar mit neuem Material im Gepäck. Lenny Kravitz arbeitet nämlich gerade an frischem Zeug im Studio, hat er über Instagram verraten. Wir sind gespannt, was da noch alles kommt und wünschen ihm jetzt aber erstmal alles Gute zu seinem unglaublichen 62. Geburtstag. Das ist der beste Rock Nonstop auf Rockantenne mit Lenny Kravitz und Mr. Kravitz.

Von AC/DC bis Zeppelin. 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Jetzt mit dem nächsten Clip.

0: gibt kein Jahrzehnt wie die 80er, wenn es um geilen Rock geht. Billy Idol, Flash for Fantasy im besten Rock Nonstop auf Rockantenne. Wobei, also die 70er waren schon auch mega. Dank Susie Quattro zum Beispiel. Und ja, die 2000er waren schon auch geil. Dank Bands wie den Foo Fighters gleich hier im besten Rock Nonstop auf Rockantenne.
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10: Diese Woche stoßen wir auf ein paar echte Legenden an. Klaus Meine von den Scorpions wird 78, Stevie Nicks feiert ebenfalls 78. und ist als eine der wenigen Frauen gleich zweimal in der Rock'n'Roll Hall of Fame mit Fleetwood Mac und Solo. Außerdem sagen wir Happy Birthday Lenny Kravitz, John Fogerty, Tom Morello, Noel Gallagher, Melissa Etheridge und Francis Rossi von Status Quo. Und natürlich gratulieren wir unserem Podcast-Host und Electric Callboy-Sänger Nico Salach zum 36. Darauf ein extra lautes Hyper Hyper.
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11: Das Rockantenne Deutschlandwetter. Viel Sonne nur an den Küsten und später in den Alpen kommen einige Wolken. 28 bis 34 Grad im Norden, etwas kühler. Auch morgen sonnig, am Alpenrand einzelne Gewitter. Ich bin Cordula Senft, es ist 16 Uhr. Die Bundesregierung plant offenbar, die Pflegebeiträge für Kinderlose zu erhöhen. Damit soll die schwer angeschlagene gesetzliche Pflegeversicherung saniert werden. Laut Redaktionsnetzwerk Deutschland denkt Gesundheitsministerin Wagen darüber nach, den Beitragszuschlag für Kinderlose um 0,1 Prozentpunkte auf dann 0,7% anzuheben. US-Präsident Trump wird sich heute in einem Militärkrankenhaus einem turnusgemäßen Gesundheitscheck unterziehen. Es ist bereits der dritte Check-up in den vergangenen 13 Monaten. Nach der letzten Untersuchung hatte Trumps Leibarzt dem 79-Jährigen hervorragende Gesundheit bescheinigt. Und das, obwohl bei öffentlichen Auftritten immer öfter Zweifel daran aufkommen. Die deutsche Eishockey-Nationalmannschaft ist bei der WM in der Schweiz jetzt endgültig nach der Vorrunde ausgeschieden. Die Schützenhilfe anderer Teams blieb aus. Durch den 8:1-Sieg von Lettland gegen Ungarn hat das Team von Bundestrainer Harold Kreis keine Chance mehr auf die Viertelfinalteilnahme.
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0: Draußen erschmilzt die Rockrepublik wegen der ersten großen Hitzewelle des Jahres. Dazu dann auch noch im Radio heißer Rock. Da wird's wohl bald Zeit für ein kühles Feierabendbierchen. Ich sag pro forma schon mal Prost, Leute. Und ab dafür Richtung Freiheit mit Genesis, Suzy Quattro und den Foo Fighters.
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Kurze Woche und dann auch noch eine Affenhitze draußen. Das führt gerne mal zur Verwirrung, welcher Tag heute ist. Ne? Jetzt wollte ich einen Witz machen. Es ist Dienstag. Oh, fuck. Ja, ich wohne anscheinend selbst im Land of Confusion Genesis. Im besten Rock Nonstop auf Rockantenne. Worüber meine Birne aber definitiv keine Verwirrung hat, das ist, dass genau heute in einem Monat endlich nach 4 Jahren Wartezeit die neue Platte von Muse rauskommt. Ja, war, ist und bleibt einfach eine der Bands, die den Rock dieses Jahrtausend krasser geprägt haben als die allermeisten. Ich finde es einfach so wahnsinnig faszinierend, wie du mit nur 3 Leuten so einen einzigartigen, wabernden und gleichzeitig harten, ätherischen Sound raushauen kannst. Gerade auch live. Absoluter Wahnsinn. The Wow Signal heißt das neue Album. 4 Singles haben wir da auch schon als Vorgeschmack serviert bekommen. Und die klingen so.

plus Muse. Ja, fette Elektronik, noch fettere Gitarren und das einzigartige Falsetto von Matt Bellamy oben drüber. Ich lieb alles dran und kann es wirklich kaum abwarten, bis in genau einem Monat das ganze Album rauskommt, inklusive dieses Bangers hier, den wir gerade noch nicht angespielt hatten. Der beste Rock Nonstop auf Rockantenne jetzt mit Muse und Cryogen.

0: Der lebende Beweis, dass auch die Briten Grunge können. Bush Swallow, der beste Rock Non-Stop an diesem Dienstagnachmittag. Kurz vor 5:30. Gleich begleiten uns weiter Richtung Feierabend. Three Doors Down. Und Classic Rock am Bauch am Start von Cheap Trick. I want you to want me.
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0: Ich bin Arno Siegemund, es ist 16:30. Guten Tag. In Deutschland rauchen wieder mehr junge Menschen. Das zeigen die Ergebnisse einer Untersuchung des Bundesdrogenbeauftragten Hendrik Streeck. Demnach ist bei den 12- bis 17-Jährigen der Anteil der Raucher innerhalb von 4 Jahren von 6 auf fast 10% gestiegen. Besonders auffällig ist, dass deutlich mehr Mädchen rauchen als zuletzt. Und auch das sogenannte Vapen ist weiter auf dem Vormarsch und wird immer beliebter. Bundesgesundheitsministerin Wagen will offenbar den Pflegebeitrag für Menschen ohne Kinder anheben. Im Gespräch ist ein Zuschlag von weiteren 0,1 Punkten auf dann 0,7 Prozentpunkte. Der Koalitionspartner SPD zeigt sich in einer ersten Reaktion offen für das Vorhaben. Die deutsche Eishockey-Nationalmannschaft ist bei der WM in der Schweiz nach der Vorrunde ausgeschieden. Die Schützenhilfe anderer Teams ist ausgeblieben. Durch den 8:1-Sieg von Lettland gegen Ungarn hat das Team von Bundestrainer Harald Kreis keine Chance mehr auf die Viertelfinalteilnahme.
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0: Ungarn, Türkei, Marokko und so weiter. Ja, wenn ihr die Scorpions diesen Sommer live sehen wollt, dann müsstet ihr es wohl oder übel mit einem Urlaubstrip verbinden. Ah, wie schlimm. Der beste Rock Non-Stop auf Rockantenne. You and I. Wenn es euch aber nicht ins Ausland zieht, auch hier in der Rockrepublik haben wir einige gute Shows am Start.
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0: Im Juni und Juli, da wird die Rock City München wieder zum Epizentrum geiler Konzertabende und da pilgern wir wirklich alle zum Tollwood Festival für ein Wahnsinns-Line-Up. Darunter am 23.06. Country-Megastar Brad Paisley. Und am 30.06. gönnen wir uns eine fette Irish Folk-Punk-Party mit den Dropkick Murphys.

Im Juli und August, da verdunkeln sie dann wieder die Konzerthallen im ganzen Land. Mono Inc. liefern uns ihren düsteren Dark Rock unter anderem in Kulmbach, Magdeburg, Dinslaken, Hanau und Chemnitz. Und von YouTube-Stars zu international gefeierten Rockstars allerfeinsten Modern Rock im Zeitgeist erleben wir bei Against the Current. Diesen November zum Beispiel in Köln, Berlin, München, Stuttgart und Wiesbaden. Die geilsten Shows und besten Konzerte, wie gewohnt, präsentiert von Rockantenne. Und auch Sie hier, finde ich, könnten Ihre süßen Pop-Punk-Pop-Herzen wieder mal nach Deutschland schwingen. Der beste Rock nonstop jetzt mit Green Day und Basket Case.

Einen wunderschönen Tag wünscht euch Mr. John Bon Jovi und nimmt mir damit meinen Job weg. Eine absolute Schweinerei, nenne ich das. Der beste Rock Nonstop mit Bon Jovi. Have a nice day hier auf Rockantenne.

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21: Das Rockantenne Deutschlandwetter. Viel Sonne nur an den Küsten und später in den Alpen kommen einige Wolken. 28 bis 34 Grad im Norden, etwas kühler. Auch morgen sonnig, am Alpenrand einzelne Gewitter. Ich bin Cordula Senft, es ist 17 Uhr. Für eine bessere Bildung der Kinder in Deutschland wünschen sich in einer Umfrage 9 von 10 Erwachsenen mehr Personal in Schulen und Kitas. Auch gewünscht werden deutschlandweit einheitliche Lernstandards. Das geht aus dem Kinderreport des Deutschen Kinderhilfswerks hervor. Dafür wurden im Januar rund 1000 Erwachsene und 1000 Kinder und Jugendliche online befragt. Es gibt immer weniger Spatzen, Schwalben und Mauersegler in unserer Umgebung, so das Ergebnis der Mitmachaktion des Naturschutzbundes NABU. Bei der Stunde der Gartenvögel hatten rund 56.000 Freiwillige in ganz Deutschland Anfang Mai Vögel gezählt. Positiv, so der NABU, Finken wurden nach einem zeitweiligen Rückgang jetzt wieder häufiger gesichtet. Im Europapark Rust konnten Besucher am Nachmittag einige Attraktionen wegen eines Stromausfalls nicht nutzen. Die Fahrgeschäfte stoppten, manche Anlagen wurden evakuiert. Betroffen waren vor allem die großen Fahrgeschäfte. Das Ganze dauerte zum Glück nicht lange. Schon nach wenigen Minuten konnte der Fahrbetrieb dann wieder aufgenommen werden.
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1: Kurze Woche, deswegen kurze Moderation. Bald Feierabend, jetzt geiler Rock. Twisted Sister, Billy Talent, The Sweet. Ab dafür.
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Ja, eigentlich hätten Twisted Sister ihr einziges deutsches Reunion-Konzert in der Domstadt gespielt. Frontmann Dee Snider hat aus gesundheitlichen Gründen abgesagt. Ersatz ist zwar gefunden, aber ob das Konzert in Köln steht, das wissen wir immer noch nicht. Wir hoffen einfach inständig weiter. Twisted Sister, I Wanna Rock im besten Rock nonstop auf Rockantenne. Und von Köln reisen wir jetzt gedanklich in den Big Apple. Am ersten Montag im Mai, das ist jetzt schon wieder ein bisschen her, da findet in New York immer das Fashion-Event des Jahres statt, die Met Gala. Und ja, gut, muss man das in mir nicht gesehen haben, um zu glauben, dass Fashion nicht mein Thema ist. Und es interessiert mich eigentlich auch nicht und uns eigentlich generell nicht, was für C-Promis da über den roten Teppich stolzieren. Außer Stevie Nicks taucht plötzlich auf, mystisch wie eh und je, in Abendkleid und Zylinder und performt da einige ihrer größten Songs. Landslide zum Beispiel, dafür gab es auch noch Unterstützung von Popsternchen Sabrina Carpenter. Das ist ein Duett, würde sagen, das zwei Generationen amerikanischer Superstar-Ladies verbindet.

0: Wahnsinnssong.
1: Wunderschön.
0: I'm getting older, ja, apropos. Älter wird Stevie Nicks heute tatsächlich. Sie feiert ihren 78. Geburtstag. Wir schicken Geburtstagsgrüße über den großen Teich und feiern sie heute mit einer ordentlichen Portion ihrer legendärsten Nummern. Hier ist sie jetzt solo mit Stand Back im besten Rock Nonstop auf Rockantenne.

0: 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Hard and Heavy Brecher. Und hier kommt schon der nächste auf Rockantenne.
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0: einer von diesen Bandnamen, der auf Englisch einfach 10.000 Mal besser klingt. Wut im Schlachthaus. Fury in the Slaughterhouse, dem besten Rock Nonstop. Ab Rockantenne um kurz vor 5:30. Und gleich übernehmen hier unter anderem Volbeat auf dem Weg in den Dienstagfeierabend. Außerdem über 7 Minuten alles andere aus und legendären Classic Rock an. Prince, Purple Rain, gleich.
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0: Ich bin Arno Siegemund, es ist 5:30. Guten Tag. Unter Jugendlichen in Deutschland steigt der Konsum von neuen Nikotinprodukten wie E-Zigaretten deutlich an, so eine aktuelle Studie des Bundesdrogenbeauftragten. Nach einer Befragung nutzten im vergangenen Jahr fast 10% der 12- bis 17-Jährigen Zigaretten, Nikotinbeutel oder Mehrweg-E-Zigaretten. 2021 waren es noch 6%. Besonders beliebt sind die Vapes mit süßen nikotinhaltigen Flüssigkeiten. Der Drogenbeauftragte der Regierung Streeck fordert deshalb strengere Regeln für diese Produkte. Das angereicherte Uran, das man zum Beispiel für Atomwaffen braucht und das der Iran besitzt, soll zerstört werden. Entweder in den USA oder auch anderswo, so hat es US-Präsident Trump jetzt angekündigt. Ihm zufolge steht ein Abkommen zwischen dem Iran und den Amerikanern kurz bevor. Allerdings haben die USA trotz der Waffenruhe erneut Raketenstellungen im Iran angegriffen. Deutschland wird bei wichtigen Gütern immer abhängiger von China. Das zeigt eine Studie der FDP-nahen Friedrich-Naumann-Stiftung. Demnach kommen zum Beispiel inzwischen 2/3 der Importe von Lithium-Ionen-Akkus aus China. Bei Solarpanels importieren wir mittlerweile knapp 93% aus China und bei Antibiotika sind es mittlerweile 73%.
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0: erster Feierabend einer kurzen Woche, dazu noch feinsten Classic Rock im Ohr. Besser geht's kaum. Der beste Rock Nonstop auf Rockantenne mit Sniffin' the Tears, Driver's Seat.
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0: Erik Grönwall. Ist jetzt nicht der Name eines berühmten Wikinger-Stammvaters aus dem 9. Jahrhundert. Nee, Erik Grönwall ist eine der geilsten Hardrock-Stimmen der heutigen Rockwelt. Von denen bisher aber eher die wenigsten von uns gehört haben. Kurzer Abriss, 2009, da gewinnt Erik eine schwedische Castingshow, trällert danach 10 Jahre bei der Band Heat, bevor er sich den Glamrock-Helden von Skid Row anschließt. Gesundheitliche Probleme zwingen ihn 2024 die Band zu verlassen. Jetzt ist Erik aber gesund wieder am Start und liefert mit Bad Bones ein herausragendes Soloalbum ab. Landet irgendwo zwischen Hard Rock, Classic Rock und so einer kleinen Prise Hair Metal. Was wir auf der Platte genau finden, das beschreibt The Man himself in unserem Rockantenne-Interview.
2: Everything from
3: alles von meinem Abschied von Skid Row, meiner ersten Show mit Skid Row und meinem Kampf gegen den Krebs. Bad Bones ist einfach ein Teil davon, wer ich bin. Ich stelle gerne Dinge in Frage, ich mag keine Autoritäten und bin ein bisschen rebellisch, denke ich.
2: A bit rebellious, I guess.
0: Bad Bones von Erik Grönwall, das Album der Woche auf Rockantenne. Und wir ballern von dieser Powerplatte jetzt dick einen raus mit Born to Break im besten Rock nonstop.

0: sind und bleiben für mich die einzige wahren Könige des Grunge. Ja, ich hab's gesagt, Nirvana-Fans, come at me. Soundgarden, der beste Rock Nonstop auf Rockantenne. Kurz vor 18 Uhr. Gleich übernehmen wir Foreigner mit Hot Blooded. Und die ganz großen Gefühle liefern uns The Calling, Wherever You Will Go. Nirvana sind auch geil. Beruhigt euch, beruhigt euch.
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1: In dieser kurzen Woche freuen wir uns in der Rockrepublik auf unfassbar viel neue, starke Musik. Am Wochenende läuft das letzte Studioalbum der Toten Hosen. Trink aus, wir müssen gehen. Plus das Bonusalbum Alles muss raus in Dauerschleife. Dazu packen wir ins Release-Radar Shinedown mit 8 und Violet Grohl mit Be Sweet to Me. Außerdem gibt's frischen Sound von Keanu Reeves Band Dogstar. Kiefer Sutherland veröffentlicht Grey und obendrauf gibt's großes Star-Aufgebot bei Paul McCartneys The Boys of Dungeon Lanes.
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2: Das Rockantenne Deutschlandwetter. Bis zum Abend fast überall wolkenlos und sehr warm. Auch morgen dann wieder viel Sonne, nur am Alpenrand kurze Gewitter. Wieder 24 bis 30 Grad, im Norden etwas kühler. Ich bin Cordula Senft, es ist 18 Uhr. Jugendliche rauchen wieder mehr. Das zeigt eine repräsentative Umfrage des Bundesinstituts für öffentliche Gesundheit. Demnach haben 2025 rund 10% der 12- bis 17-Jährigen Nikotinprodukte konsumiert. Besonders beliebt waren dabei E-Zigaretten. 2021 waren es noch 6%. Der Drogenbeauftragte der Bundesregierung Streeck warnt vor den Gefahren. Die Staatsanwaltschaft Potsdam ermittelt gegen Schauspieler Christian Ulmen wegen mutmaßlicher häuslicher und digitaler Gewalt. Konkret geht es um Vorfälle aus den Jahren 2022 und 2023. Das hat eine Sprecherin der Behörde bestätigt. Hintergrund sind die Vorwürfe von Ulmens Ex-Frau Colleen Fernandez. Ulmen selbst bestreitet die Anschuldigungen. Es gilt die Unschuldsvermutung. Die deutsche Eishockey-Nationalmannschaft ist bei der WM in der Schweiz jetzt endgültig nach der Vorrunde ausgeschieden. Die Schützenhilfe anderer Teams blieb aus. Durch den 8:1-Sieg von Lettland gegen Ungarn hat das Team von Bundestrainer Harald Kreis keine Chance mehr auf die Viertelfinalteilnahme.
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3: Metallica trällern die Vereinshymne von Eintracht Frankfurt. Was, wann, wie es geklungen hat, dazu gleich mehr nach einem flotten Dreier aus The Outfield, Foreigner und The Calling.
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Hochphase der legendären Liebessongs. Geiler 80s Classic Rock von The Outfield. Your Love im besten Rock Nonstop auf Rockantenne. Und Hals über Kopf verliebt, das sind wir auch in Metallica, die gerade die Rockrepublik live besuchen. Vergangenen Freitag und Sonntag waren sie zu Gast im Deutsche Bank Park in Frankfurt. Bekanntermaßen ja das Stadion von Eintracht Frankfurt. Und das haben die Herren mal so richtig zum Kochen gebracht. Natürlich mit den Hymnen ihrer Karriere. Und ein ganz besonderes Highlight für die örtlichen Fußballfans war auch dabei. Bassist Rob Trujillo und Gitarrist Kirk Hammett haben die Vereinshymne von Eintracht Frankfurt runtergeschrubbelt mit Originaltext.

das ganze Stadion steht auf dem Kopf. Absolut legendär. Ist ja auch tatsächlich das erste Mal, dass sich Metallica auf ihren Konzerten an Songs in deutscher Sprache versucht haben, wenn sie hier waren. Ich erinnere mich da undeutlich, aber ich meine auch schon mal eine Thrash-Version von Skandal im Sperrbezirk gehört zu haben. Wir sind auf jeden Fall gespannt, was sie sich für kommenden Samstag überlegt haben. Da steigt nämlich das nächste Konzert, und zwar in der Rock City Berlin. Und wie in Frankfurt, dann hoffentlich auch mit auf der Setlist The Unforgiven, jetzt im besten Rock Nonstop auf Rockantenne.

0: Am 10. Juli, da kommt's raus, das neue Studioalbum der Rolling Stones, Foreign Tongues. Das war einer ihrer absoluten legendären Klassiker, I Can't Get No Satisfaction. Der beste Rock Non-Stop auf Rockantenne um kurz vor halb sieben gleich mit Seether und Amy Lee, Broken. Und Classic Rock von Thin Lizzy, The Boys Are Back in Town.
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7: Siegemund, es ist 6:30. Guten Abend. In Deutschland rauchen wieder mehr junge Menschen. Das zeigen die Ergebnisse einer Untersuchung des Bundesdrogenbeauftragten Strick. Demnach ist bei den 12- bis 17-Jährigen der Anteil der Raucher innerhalb von 4 Jahren von 6 auf fast 10% gestiegen. Besonders auffällig ist, dass deutlich mehr Mädchen rauchen als zuletzt. Außerdem werden sogenannte Vapes immer beliebter. Bundesgesundheitsministerin Wacken will offenbar den Pflegebeitrag für Menschen ohne Kinder anheben. Im Gespräch ist ein Zuschlag von weiteren 0,1 Punkten auf dann 0,7 Prozentpunkte. Der Koalitionspartner SPD zeigt sich in einer ersten Reaktion offen für das Vorhaben. Die deutsche Eishockey-Nationalmannschaft ist bei der WM in der Schweiz nach der Vorrunde ausgeschieden. Die Schützenhilfe anderer Teams ist ausgeblieben. Durch den 8:1-Sieg von Lettland gegen Ungarn hat das Team von Bundestrainer Harald Kreis keine Chance mehr auf die Viertelfinalteilnahme.

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0: fliegt einem doch direkt die Abendbrotstulle aus der Futterluke bei so einer Feierabendbeschallung. Der beste Rock Nonstop auf Rockantenne, Rage Against the Machine, Killing in the Name.
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0: 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Jetzt im besten Rock Nonstop auf Rockantenne.
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0: das ist sommerpassende Partystimmung für den ersten Feierabend in der kurzen Woche. Kiss im besten Rock Non-Stop hier auf Rockantenne. Shout it out loud!
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12: Metallica zeigen, dass Metal mehr kann als laut sein. Auf ihrer M72-Tour sammeln die Metal-Legenden jetzt Blut. Also nicht auf der Bühne. Zusammen mit dem Deutschen Roten Kreuz läuft diese Woche nochmal eine große Blutspendeaktion in Berlin. Bis Freitag können wir uns für ausgewählte Termine anmelden, Blut spenden, Leben retten und bekommen on top ein exklusives Metallica-T-Shirt im Spender-Design. So sieht es aus, wenn Heavy Metal mal wieder Leben rettet. Und wir mittendrin sind.
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13: Das Rockantenne Deutschlandwetter. Bis zum Abend fast überall wolkenlos und sehr warm. Auch morgen dann wieder viel Sonne, nur am Alpenrand kurze Gewitter. Wieder 24 bis 30 Grad, im Norden etwas kühler. Ich bin Cordula Senft. Es ist 19 Uhr. Zur Sanierung der angeschlagenen gesetzlichen Pflegeversicherung ist eine weitere Erhöhung des Beitragssatzes für Kinderlose im Gespräch. Wer keine Kinder hat, muss jetzt schon 0,6% mehr in die Pflegeversicherung einzahlen. Gesundheitsministerin Warken erwägt jetzt, den Beitrag auf 0,7% anzuheben. Bei einem Schulbusunfall in Belgien sind 4 Menschen gestorben. Der Fahrer, 2 Jugendliche und ein Betreuer. 5 weitere Schüler wurden schwer verletzt. Der Bus war auf dem Weg zu einem sonderpädagogischen Zentrum, als er an einem Bahnübergang die Schranke durchbrach und mit einem Zug kollidierte. Warum es dazu kam, ist noch unklar. Fußballer Harry Kane kann sich über eine weitere Auszeichnung freuen. Der Mittelstürmer des FC Bayern wird laut Kicker zum zweiten Mal den goldenen Schuh für den erfolgreichsten Torjäger der Saison in den höchsten europäischen Ligen bekommen. Kane kommt im Ranking der European Sports Media auf 72 Punkte für seine 36 Tore in der Bundesliga-Saison. Auf Platz 2 landete Norwegens Erling Haaland von Manchester City. 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

0: richtig gut.
1: Und kräftig und deftig und würzig gut. So schmackhaft riechen auch diese drei Rockbretter für unseren Dienstagfeierabend. Survivor, My Chemical Romance und ZZ Top.
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1: Und den nächsten Meilenstein gönnen wir uns jetzt. Das ist der beste Rock nonstop auf Rockantenne.

0: Mein Tipp für eure Abendunterhaltung, mal wieder Rocky 4 gucken, ja? Geiler Film mit einem legendären Soundtrack mit dabei, Survivor, Burning Heart, der beste Rock nonstop auf Rockantenne. Anfang Juli, da blickt die gesamte Rockrepublik von Neid zerfressen nach Rastatt in Baden-Württemberg. 50.000 Einwohnerstädtchen, so zwischen Karlsruhe und Baden-Baden, wo die großartigen Black Crowes dieses Jahr ihr einziges Deutschlandkonzert spielen. Ist ja auch eine von den Bands, die sich schon öfter getrennt und wieder zusammengetan hat, als manch einer die Unterhose wechselt. Erst im März haben sie jetzt eine herausragende neue Scheibe rausgebracht. Und man muss es so sagen, die sich gerne mal zankenden Robinson-Brüder, die halten es momentan gut miteinander aus. Dazu Chris Robinson in unserem Rockantenne-Interview.
1: And yes, it's a little different through the years.
0: Es hat sich etwas verändert durch die Jahre. Eine Sache, die Rich und ich uns immer gesagt haben, ist, dass es sich auf eine Art und Weise richtig anfühlen muss. Wir sagen also nicht, wir brauchen so einen Song oder wir müssen so oder so klingen. Das machen wir nicht. Vielleicht ist das der Grund, warum wir uns 2026 unterhalten, weil wir es nach Gefühl machen und das der Grund ist, warum wir es lieben.
1: And that's the only way we know if it's something that we love.
0: Und wir erleben es auch. Gibt übrigens noch Tickets für die Show Anfang Juli in Rastatt. Ist auf jeden Fall eine Reise aus der gesamten Republik wert. Für geniale Rocknummern wie diese hier live, die Black Crowes und Remedy jetzt im besten Rock Nonstop auf Rockantenne.

0: stressiger Hardrock nach getaner Arbeit an diesem Start in die kurze Woche. Dazu noch das Fenster runter im Auto oder vielleicht schon ein kühles Feierabendbierchen in der Hand. Perfektion. Der beste Rock Nonstop auf Rockantenne mit Bob Seger. Old Time Rock'n'Roll.
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0: Mit David Löwe und gleich mit der nächsten feuchtfröhlichen Aufforderung. Diesmal von den Hosen. 10 kleine Jägermeister nach dem Wichtigsten aus der Rockwelt. Wir freuen uns über gleich 2 neue Tourankündigungen. Die finnischen Alternative Rocker The Rasmus besuchen uns im Januar 2027, unter anderem in Mannheim, Düsseldorf und Dresden. Und noch in diesem Herbst stehen uns außerdem weitere Konzerte von Avatar ins Haus. Die schwedische Modern Metal Band kommt im Dezember nach Oberhausen, Ulm und Frankfurt. Für beide Tourneen ist der Vorverkauf schon gestartet. Und Beartooth-Sänger Caleb Shomo bezieht Stellung. Nach der kürzlichen Veröffentlichung des Beartooth-Songs Free war im Netz eine Spekulation über die sexuelle Orientierung des Musikers entflammt. Grund genug für Shomo, jetzt in einem Social-Media-Post klarzustellen: I am a proudly gay man. Ich bin ein stolzer, schwuler Mann. Das erste öffentliche Outing des Sängers. Und diese neu gewonnene Freiheit will Shomo mit der neuen Beartooth-Platte Pure Ecstasy feiern, die erscheint Ende August. So Leute, so muss das, ja. Kein Platz für Homophobie im Rock, nur Platz für geile Musik wie 10 kleine Jägermeister, die Toten Hosen jetzt, im besten Rock Nonstop auf Rockantenne. Schönen Abend euch. Alter.

ist und bleibt für mich der Inbegriff von zeitlosem Classic Rock. Mit Boston und More Than a Feeling geht's für uns durch den Dienstagabend. Ihr hört den besten Rock nonstop auf Rockantenne und zeitlose Klassiker, das ist das perfekte Stichwort. Gleich ab 20 Uhr begleitet euch wie jeden Dienstag der sanfte, sexy Bariton meines Kollegen Frank Stengle durch den Abend. Hat wieder mal seinen Plattenschrank geplündert und liefert euch in seinen Klassikperlen nur die allerfeinsten Schätzchen für einen gelungenen Tagesabschluss oder für die Nachtschicht oder wo auch immer ihr am Start seid. Ich starte jetzt gleich mein Auto und träume mich in den Feierabend. David Lebe war das heute hier im Rockantenne Home Run. Wir hören uns morgen wieder ab 15 Uhr und bevor Frank uns gleich mit den feinsten Klassikern versorgt, gönnen wir uns jetzt noch einen der größten aktuellen Stars am Rockhimmel. Youngblood, Suburban Requiem im besten Rock Nonstop auf Rockantenne und ich sag ciao ciao.

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7: Ich bin Cordula Senft. Es ist 20 Uhr. Für eine bessere Bildung der Kinder in Deutschland wünschen sich in einer Umfrage 9 von 10 Erwachsenen mehr Personal in Schulen und Kitas. Auch gewünscht werden deutschlandweit einheitliche Lernstandards. Das geht aus dem Kinderreport des Deutschen Kinderhilfswerks hervor. Dafür wurden im Januar rund 1000 Erwachsene und 1000 Kinder und Jugendliche online befragt. Wer als Russe im Ausland die russische Führung kritisiert, kann jetzt sein Eigentum in Russland verlieren. Das russische Parlament hat ein neues Gesetz beschlossen, das solche Strafen erlaubt. Behörden dürfen zum Beispiel Wohnungen beschlagnahmen, wenn jemand den Krieg gegen die Ukraine kritisiert. Kritiker sagen, das Gesetz sei beliebig anwendbar und ein neuer Versuch, im Exil lebende reiche Gegner des Kremls einzuschüchtern. Ein brennendes Storchennest auf einer Hochspannungsleitung hat heute zu einem Stromausfall in Rust geführt und damit auch im Europapark Rust. Fahrgeschäfte standen still, manche Anlagen wurden evakuiert. Das Ganze passierte mittags und dauerte dann aber nur wenige Minuten. Nach kurzer Zeit war der Strom wieder da und alles konnte weiterlaufen.
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8: Dienstagabend, kurz nach 8, los geht's mit der Extraportion Klassikperlen mit Frank Stengle. Unsere erste Perle führt uns über den Umweg Österreich in die Frankfurter Musikszene. Der Protagonist ist der am 15. Januar 1955 im österreichischen Knittelfeld in der Steiermark geborene Gitarrist, Komponist und Produzent Robbie Musenbichler. Anfang der 70er sammelte er in seiner Heimat erste musikalische Erfahrungen und verließ 1978 Österreich in Richtung Frankfurt. Im Laufe der Jahre wurde er ein gefragter Musiker und war Teil unterschiedlicher Bandprojekte wie Tokyo oder Jojo. Seine erste Station war die Michael Wynn Band des Sängers und Gitarristen Michael Winskowski. Er spielte dort mit dem ebenfalls aus Österreich stammenden Schlagzeuger Fritz Maska, den Brüdern Norbert Schmidt am Bass und Thomas Schmidt an den Keyboards. Mit dieser Formation tourte Musenbichler um die Welt, unter anderem als Special Guest von Uriah Heep. 1978 veröffentlichten die Frankfurter ihr zweites Album Ready to Fly. 81 löste sich die Michael Wynn Band auf und Musenbichler gründete die Band Tokyo. Dieser Song entwickelte sich im Laufe der Jahre zu einer echten Classic-Perle. Hier ist die Michael Wynn Band mit Black Knights.

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1: Eine großartige Sängerin und Komponistin feiert heute ihren sage und schreibe 78. Geburtstag. Stephanie Lynn, genannt Stevie Nicks. Die am 26. Mai 1948 in Phoenix, Arizona geborene Sängerin machte in den frühen 70ern auf sich aufmerksam und die Beziehung zu Gitarrist Lindsey Buckingham verhalf ihr zu internationalem Ruhm. 1973 veröffentlichten Nicks und Buckingham ein gemeinsames Album, dessen Erfolg allerdings überschaubar war. Zwei Jahre später standen die beiden in den legendären Sound City Studios in Los Angeles, um ihr zweites Album aufzunehmen. Mick Fleetwood befand sich im Nebenstudio und arbeitete mit Fleetwood Mac an einem neuen Album. Er war auf der Suche nach einem neuen Gitarristen. Der hörte Buckingham, bot ihm den Job an und unter der Voraussetzung, dass seine Freundin Stevie Nicks als Sängerin mit einsteigen kann, nahm Buckingham an. Es wurde die erfolgreichste Besetzung von Fleetwood Mac. Der erste große Hit Rhiannon stammte aus der Feder von Stevie Nicks und mit dem nächsten Album Rumours schrieb die Band Musikgeschichte. Anfang der 80er startete Nicks neben Fleetwood Mac auch eine sehr erfolgreiche Solokarriere. In den Jahren bei Fleetwood Mac und auch in der Zeit davor hatte sich Nicks viele Freunde in der Musikszene gemacht und ein regelrechtes Netzwerk aufgebaut. Die Arbeiten zum Solo-Debütalbum Belladonna begannen bereits 1979. Über die Jahre hatten sich eine Reihe von Songs angesammelt, die zum Teil nicht den Weg auf ein Fleetwood Mac-Album fanden, da es die Absprache gab, dass die Songwriter in der Band gleichmäßig berücksichtigt werden. Gleich nach Beendigung der Task-Tour stand sie mit Tom Petty Stammproduzent Jimmy Iovine im Studio. Die Aufnahmesession dauerten bis ins Frühjahr 81 und die letzten beiden Songs, die fertiggestellt wurden, waren Edge of 17 und Stop Dragging My Heart Around. Die Stars der Szene gaben sich die Klinke in die Hand. Tom Petty fungierte als Co-Produzent. Von den Heartbreakers waren Mike Campbell, Ben Montage und Stan Lynch dabei. Von den Eagles Don Henley und Don Felder, Davy Johnston aus der Elton John Band oder Roy Bittan aus Bruce Springsteens E Street Band. Heraus kam ein Nummer 1 Album, das inzwischen vierfach Platin in den USA erreicht hat. Happy Rocking Birthday, und das war die erste Single und der größte Hit aus Belladonna. Stevie Nicks im Duett mit dem unvergessenen Tom Petty und ihrer Classic-Perle Stop Dragging My Heart Around.

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1: Wir legen unseren nächsten Halt im kanadischen Vancouver ein. Dort entstand 1977 nach einer Idee von Bruce Fairbairn die Band Prison. Der Produktion des selbstbetitelten Debütalbums verdankt Fairbairn letztlich seinen Aufstieg in die Champions League der Produzenten. Unter seiner Regie entstanden später Millionseller von Loverboy, Blue Oyster. Der Produktion des selbstbetitelten Debütalbums verdankt Fairbairn letztlich seinen Aufstieg in die Champions League der Produzenten. Unter seiner Regie entstanden später Millionseller von Loverboy, Blue Oyster Cult, Bon Jovi, Aerosmith, AC/DC, Poison, Van

1987 und ihre Musik war eine Mischung aus AOR und Pop-Rock. 1987 ging es dann wieder weiter und die Bandgeschichte dauert bis heute an. Ihren hauptsächlichen Erfolg verbuchten Prism vor allem in Kanada und 1981 gewannen sie dort den Juno Award, die wichtigste kanadische Musikauszeichnung. Im Laufe der Jahre hat die Band bis heute 13 Studioalben veröffentlicht und sie sind immer noch auf Tour. Gleich mit dem Debüt legten sie 1977 die Messlatte entsprechend hoch und mit dem Song, den wir jetzt gleich hören, wurde die Besatzung des Space Shuttle Discovery am Sonntagmorgen, dem 6. März 2011, geweckt. Prism anno 77 mit ihrer Classic-Perle Spaceship Superstar.

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1: Ich bin Helen Martin. Halb so viele Grundschüler mit mangelnden Mathekenntnissen, mehr Jugendliche mit Spitzenleistungen und nur noch halb so viele Schulabbrecher wie heute. Bundesbildungsministerin Prien will das deutsche Bildungssystem mit messbaren Zielen verbessern. Anlass ist der neue Kinderreport des Deutschen Kinderhilfswerks. Laut der Umfrage wünschen sich Erwachsene und Schüler Reformen und mehr Geld für Bildung. Niedersachsen will erreichen, dass Femizide strafrechtlich auch als Mord geahndet werden. Das Land will einen entsprechenden Antrag in den Bundesrat einbringen. Niedersachsens Justizministerin Wahlmann kritisiert, dass Gerichte das gezielte Töten von Frauen bisher oft nicht als Mord werten würden. Laut dem BKA ist fast jeden Tag eine Frau in Deutschland von einem versuchten oder vollendeten Femizid betroffen. Nicht nur bei uns ist es ungewöhnlich heiß für Mai, sondern zum Beispiel auch in Großbritannien. In einem Vorort von London ist die Temperatur letzte Nacht nicht unter 21,3 Grad Celsius gefallen. Rekord. Philipp Detlefs in London. Wie gehen die Briten denn mit der Hitze um?
2: Na, in den letzten Tagen kam das vielen Menschen hier in Großbritannien ganz gelegen, denn es gab ja ein langes Spring Bank Holiday Wochenende und das haben tausende Menschen genutzt, um Ausflüge zu machen, zum Beispiel an die Küste. Am Ärmelkanal, in Bournemouth oder in Brighton waren die Strände deshalb voll. Und hier in London waren die Parks nicht so gut besucht wie sonst bei Sonnenwetter, denn vielen Menschen war es einfach viel zu heiß.
1: Tennisspieler Jan-Lennard Struff hat bei den French Open für eine Überraschung gesorgt. Der 36-Jährige hat den Weltranglisten-10. Alexander Bublik in 4 Sätzen besiegt und steht in der 2. Runde. Laura Siegemund ist dagegen in der 1. Runde ausgeschieden. Sie hat gegen die frühere Weltranglisten-1. Naomi Osaka verloren.
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0: Kurz nach 9 und weiter geht's mit der Extraportion Klassikperlen und Frank Stengle. Erster Halt in dieser Stunde ist Athens im US-Bundesstaat Georgia. 1983 trafen sich Sänger, Gitarrist und Songwriter Barry Mahler, Bassist Trent Allen und Schlagzeuger Drew Worsham in einem Plattenladen. Es war die Gründung der Band Dreams So Real. Ihre 85er Debütsingle Everywhere Girl produzierte R.E.M.-Gitarrist Peter Buck. Ja, und hier schließt sich der Kreis. Auch die Gründung von R.E.M. geht genau auf diesen Plattenladen in Athens zurück. Ihren internationalen Durchbruch feierten Dreams So Real 1988 mit dem Album Rough Night in Jericho. Der Titelsong wurde zu einem US-Rockradio-Hit und das Nachfolgealbum Glory Line konnte die hohen Erwartungen leider nicht erfüllen. Fast schon zwangsläufig verloren sie ihren Plattenvertrag und kurze Zeit später trennte sich die Band. Die Musiker kehrten der Musik weitestgehend den Rücken zu und verfolgten bürgerliche Berufe. Geblieben ist diese Classic-Perle. Hier sind Dreams So Real mit Rough Night in Jericho.

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1: Man sieht es ihm nicht an, aber er feiert heute seinen 62. Geburtstag. Leonard Albert oder kurz einfach Lenny Kravitz. Der am 26. Mai 1964 in Brooklyn, New York geborene Sänger, Multiinstrumentalist, Songwriter, Produzent und Schauspieler hatte schon als Kind den Wunsch, Musiker zu werden. Seine frühen musikalischen Einflüsse bestanden aus Soul, Jazz, Blues und Gospel, aber auch klassischer Musik. Durch den Umzug nach Los Angeles mit 11 Jahren entdeckte er die Rockmusik für sich. Er selbst bezeichnete die Jackson 5 als seine erste Lieblingsband. Später folgten Jimi Hendrix, Cream, Kiss, The Who, Led Zeppelin und Pink Floyd. Außerdem gehörten auch Curtis Mayfield und Prince zu seinen Vorbildern. 1971 hatte er in einem Werbespot seinen ersten Auftritt als Schauspieler. Seine musikalische Karriere startete Kravitz während seiner Highschool-Zeit. Unter dem Pseudonym Romeo Blue nahm er mehrere Tapes auf und hatte erste Auftritte. Das Interesse der Plattenfirmen stieg, aber erst 1989 unterschrieb er seinen ersten Plattenvertrag. Mit dem Debütalbum Let Ruff Rule aus dem gleichen Jahr erzielte er erste internationale Chartplatzierungen und man wurde auf ihn aufmerksam. Seinen internationalen Durchbruch erreichte er mit seinem zweiten, dem 91er Album Mama Said. Mit der 99er Single Fly Away belegte er Platz 1 in mehreren Ländern und holte sich seinen ersten von 4 aufeinanderfolgenden Grammys als Best Male Rock Performance. Kravitz arbeitete auch sehr viel mit verschiedenen Künstlern wie Madonna, Mick Jagger, Michael Jackson, Aerosmith, Chicago, Slash, Jay-Z oder Curtis Mayfield. 2009 gab er sein Schauspieldebüt in dem Filmdrama Precious, das Leben ist kostbar. Er ist weiterhin in mehreren künstlerischen Genres tätig und sein jüngstes Album Blue Electric Light erschien 2024. In diesem Jahr erhielt er auch seinen Stern auf dem Hollywood Walk of Fame in Los Angeles. Happy Rocking Birthday, Lenny Kravitz. Und hier ist er mit seiner ersten Single 1989 und unserer Classic-Perle Let Love Rule.

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1: Heute würde er seinen 86. Geburtstag feiern. Der am 26. Mai 1940 in Elaine, Arkansas geborene Schlagzeuger, Sänger und Schauspieler Lee Van Halen. Er wuchs auf einer Farm im Mississippi-Delta auf und kam bereits in seiner Kindheit mit den unterschiedlichsten Musikrichtungen wie Blues, Gospel, Country und Folk in Berührung. Nachdem er Elvis Presley gesehen hatte, wollte Halen selbst Rock'n'Roll spielen. Zu seinen Vorbildern gehörten auch Bo Diddley und The King Biscuit Boys. Er ging nach Memphis, gründete seine Highschool-Band The Jungle Bush Beaters und wurde als 17-Jähriger von Ronnie Hawkins entdeckt. Obwohl er die Schule noch nicht abgeschlossen hatte, folgte er Hawkins 1958 nach Toronto. 1963 verließ er gemeinsam mit seinen kanadischen Mitmusikern Rick Danko, Garth Hudson, Richard Manuel und Robbie Robertson Ronnie Hawkins, um zuerst als Levon and the Hawks und später als The Band in die Geschichte der Rockmusik einzugehen. Mitte 65 heuerte Bob Dylan The Hawks als seine Begleitband an. Halen stieg anschließend für einige Zeit aus, kehrte aber Mitte 67 wieder zurück und jetzt nannten sie sich The Band. Sie nahmen noch ein Album mit Dylan auf und gingen dann ihre eigenen Wege. 1968 erschien ihr Debütalbum Music from Big Pink mit solchen Klassikern wie The Wait oder The Night They Drove Old Dixie Down. Nach ihrem letzten Studioalbum Islands und ihrem Abschiedskonzert The Last Waltz im Winterland in San Francisco 1976 löste sich The Band auf. Besondere Bekanntheit erlangte das Konzert durch den Martin Scorsese-Film The Band The Last Waltz. Lee Van Halen nahm in der Folge sofort seine Solokarriere auf und gründete ein eigenes Studio in Woodstock. Nach mehreren Soloalben wurde Ende der 90er bei ihm Kehlkopfkrebs diagnostiziert. Er unterzog sich einer langwierigen Therapie und seine Stimme konnte gerettet werden. 1994 zog er mit The Band in die Rock'n'Roll Hall of Fame und 2007, 2009 und 2011 bekam er einen Grammy verliehen. Am 19. April 2012 starb Lee Van Halen im Alter von 71 Jahren infolge seiner Krebserkrankung. Der Elton John Song Lee Van ist eine Hommage an Lee Van Halen. Happy Rocking Birthday in Heaven und hier ist er mit The Band und ihrer Classic-Perle The Wait.

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1: Unsere heutige letzte Station ist die kanadische Musikmetropole Toronto. Dort entstand 1990 ein Trio namens Von Groove. Sie bestanden aus Sänger und Schlagzeuger Michael Shotton, Gitarrist Mladen und Bassist Matthew Gerrard. Letzterer machte sich bereits in den 80ern als Bassist in der Band des ehemaligen Max Webster-Sängers Kim Mitchell einen Namen, war ein gefragter Songwriter und nahm mit der Band Regatta 1989 eine echte Classic-Rock-Perle auf. Seine nächste Station war Von Groove und zwei Jahre nach der Gründung veröffentlichte die Band ihr selbstbetiteltes Debüt. Zwei Dinge waren besonders. Zum einen waren Von Groove keine der typischen Hair-Metal-Bands der 80er, sondern spielten ziemlich geradlinigen Melodic Rock und zum anderen schafften sie es in einer Zeit, als die ganze Rockwelt nur Grunge im Kopf hatte, ein bemerkenswertes Debütalbum auf den Markt zu bringen, welches dann seitens der Kritiker auch noch hoch gelobt wurde. Leider sollte es trotz einiger nachfolgender Alben ein einmaliger Erfolg bleiben. Von Groove existierten bis 2001 und vor eineinhalb Wochen, ja, die große Überraschung, Von Groove sind nach 25 Jahren in Originalbesetzung mit dem Album Born to Rock zurück im Geschäft. Wir gehen aber jetzt zurück zu den Anfängen. Gleich noch Von Groove mit ihrer Classic-Perle Once is Not Enough. Ja, und das war's dann auch schon wieder. Die Extraportion Classic-Perlen mit Frank Stengle. Ich wünsche noch einen schönen Abend, kommt gut durch die Woche. Ciao und bye und nicht vergessen, keep rockin'.
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2: That was great. Let's do it again. Come on, baby. Once is not enough.

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0: bin Hendrik Daum. Ob Zigaretten, Tabakbeutel oder E-Zigaretten, Nikotinprodukte sind bei Jugendlichen wieder beliebter. Das hat eine Befragung des Bundesinstituts für öffentliche Gesundheit ergeben. Demnach hat fast jeder Zehnte der 12- bis 17-Jährigen letztes Jahr Nikotinprodukte konsumiert. Der Drogenbeauftragte der Bundesregierung Streeck fordert deshalb strengere Regeln, zum Beispiel für Inhaltsstoffe, Werbung oder Aromen. In Sachen Chancengerechtigkeit in der Bildung schneidet Deutschland ja häufig schlecht ab. Damit sich das ändert, wünschen sich 9 von 10 Erwachsenen mehr Personal in Schulen und Kitas und bundesweit einheitliche Lernstandards. Das zeigt der aktuelle Kinderreport des Deutschen Kinderhilfswerks. Auch Kinder und Jugendliche wurden befragt. Sie wünschen sich vor allem kostenlose Kitas und Schulen. Bei einem Zusammenprall zwischen einem Schulbus und einem Zug sind in Belgien 4 Menschen ums Leben gekommen. Mehr von Dieter Ebeling.
1: Was da genau und vor allem warum passiert ist, war zunächst noch unklar. An einem Bahnübergang in Flandern kollidierte ein Nahverkehrszug mit einem Schulbus. Die Schranken waren geschlossen, rote Warnlampen funktionierten, sagt der Bahnbetreiber. 2 Kinder im Alter von 12 und 15 Jahren starben. Auch der Busfahrer und der Begleiter der Schulkinder, allesamt Sonderschüler, überlebten nicht. 5 andere Schüler wurden schwer verletzt.
0: Schwellungen an den Beinen, Blutergüsse an den Händen. Der Gesundheitszustand von US-Präsident Trump sorgt ja immer wieder für Spekulationen. Jetzt hat er sich wieder einer Routineuntersuchung unterzogen. Alles verlief perfekt, hat der 79-Jährige danach mitgeteilt. Details hat er aber nicht genannt. Kritiker bemängeln, dass die Informationen zu Trumps Gesundheitschecks immer sehr rosig seien, es aber kaum unabhängig nachprüfbare Fakten gebe.

Der Chefarzt kehrt zurück und stellt die Diagnose zur Lage der Nation. Happy to be Deutsch von Farin Urlaub ist neu auf Rockantenne.

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1: Erik Grönwall, Bad Bones. Erik Grönwall ist nicht unbedingt der geläufigste Name unter allen Rocksängern. Dabei kann der Schwede bereits mit einer beeindruckenden Vita aufwarten. Erik hat 2009 eine schwedische TV-Castingshow gewonnen, war danach 10 Jahre Sänger der Band Heat, bevor er sich 2022 Skid Row angeschlossen hat. Gesundheitliche Probleme haben Erik dann leider gezwungen, die Band wieder zu verlassen. Jetzt ist Erik gesund und munter wieder am Start und liefert mit Bad Bones ein tolles Soloalbum ab, das musikalisch irgendwo zwischen Hard Rock, Classic Rock und einer kleinen Prise Hair Metal geortet ist. Spätestens jetzt haben alle Fans von Eriks alter Band Heat oder auch Kiss and Dynamite die Ohren gespitzt und das zu Recht. Bad Bones von Erik Grönwall ist das Album der Woche auf Rockantenne. Und weiter geht's mit einem brandneuen Song daraus.

Weiterhin fleißig unterwegs sind die deutschen Hardrock-Überflieger Dominum. Album Nummer 3 namens Night is Calling steht in den Startlöchern. Und die Single Dr. Dr. daraus ist neu auf Rockantenne.

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1: Ich bin Hendrik Daum. Schwellungen an den Beinen und Blutergüsse an den Händen. Der Gesundheitszustand von US-Präsident Trump sorgt ja immer wieder für Spekulationen. Jetzt hat er sich erneut einer Routineuntersuchung unterzogen und alles verlief so wörtlich perfekt, hat der 79-Jährige danach mitgeteilt. Details hat er aber nicht genannt. Kritiker bemängeln, dass die Informationen zu Trumps Gesundheitschecks immer sehr rosig seien, es aber kaum unabhängig überprüfbare Fakten gebe. In Sachen Chancengerechtigkeit in der Bildung schneidet Deutschland ja häufig schlecht ab. Damit sich das ändert, wünschen sich 9 von 10 Erwachsenen mehr Personal in Schulen und Kitas und auch bundesweit einheitliche Lernstandards. Das zeigt der aktuelle Kinderreport des Deutschen Kinderhilfswerks. Auch Kinder und Jugendliche wurden befragt. Sie wünschen sich vor allem kostenlose Kitas und Schulen. Ob Zigaretten, Tabakbeutel oder E-Zigaretten, Nikotinprodukte sind bei Jugendlichen wieder beliebter. Das hat eine Befragung des Bundesinstituts für öffentliche Gesundheit ergeben. Demnach hat fast jeder 10. der 12- bis 17-Jährigen letztes Jahr Nikotinprodukte konsumiert. Der Drogenbeauftragte der Bundesregierung Streeck fordert deshalb strengere Regeln, zum Beispiel für Inhaltsstoffe, Werbung oder Aromen. Das Kleeblatt im Glückstaumel. Die Spielvereinigung Greuther Fürth hat in der Relegation den Klassenerhalt in der 2. Fußball-Bundesliga geschafft. Die Franken setzten sich am späten Abend im Rückspiel im eigenen Stadion mit 2:0 gegen den Drittligisten Rot-Weiß Essen durch und machten damit die 0:1 Niederlage aus dem Hinspiel wett.

The Lazies aus Australien haben auch diese Single via Kickstarter durch ihre Fans finanziert. Ein lohnendes Investment. Too Tough to Die von The Lazies ist neu auf Rockantenne.

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2: Ich bin Hendrik Daum. Der gesetzlichen Pflegeversicherung droht ein Milliardendefizit. Die Bundesregierung arbeitet deshalb an einer Reform. Jetzt ist eine weitere Erhöhung des Beitragssatzes für Kinderlose um 0,1 Prozentpunkte im Gespräch. Ursula Winkler mit den Einzelheiten.
3: Kinderlose Versicherte ab 23 Jahren müssten dann einen Pflegebeitragssatz von 4,3% zahlen. Für versicherte Mütter und Väter würden die Sätze gleich bleiben, also bei 3,6% bei einem Kind und entsprechend kleineren Beiträgen bei mehr Kindern. Gesundheitsministerin Wagen wollte die Pläne nicht bestätigen, sondern kündigte ein Gesamtkonzept an. Das wünscht sich auch der Koalitionspartner SPD.
2: Schwellungen an den Beinen und Blutergüsse an den Händen. Der Gesundheitszustand von US-Präsident Trump sorgt ja immer wieder für Spekulationen. Jetzt hat er sich erneut einer Routineuntersuchung unterzogen und alles verlief so wörtlich perfekt, hat der 79-Jährige danach mitgeteilt. Details hat er aber nicht genannt. Kritiker bemängeln, dass die Informationen zu Trumps Gesundheitschecks immer sehr rosig seien, es aber kaum unabhängig überprüfbare Fakten gebe. In Sachen Chancengerechtigkeit in der Bildung schneidet Deutschland ja häufig schlecht ab. Damit sich das ändert, wünschen sich 9 von 10 Erwachsenen mehr Personal in Schulen und Kitas und auch bundesweit einheitliche Lernstandards. Das zeigt der aktuelle Kinderreport des Deutschen Kinderhilfswerks. Auch Kinder und Jugendliche wurden befragt. Sie wünschen sich vor allem kostenlose Kitas und Schulen. Das Kleeblatt im Glückstaumel. Die Spielvereinigung Greuther Fürth hat in der Relegation den Klassenerhalt in der 2. Fußball-Bundesliga geschafft. Die Franken setzten sich am späten Abend im Rückspiel im eigenen Stadion mit 2:0 gegen den Drittligisten Rot-Weiß Essen durch und machten damit die 0:1 Niederlage aus dem Hinspiel weg. 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
4: Guten Morgen, liebe Sorgen, seid ihr auch schon alle da? Oh, es schmerzt.
5: Morgen,
4: liebe Rockantenne-Hörer da draußen, ihr habt es jetzt on air, 0 Uhr. Die Late-Night-Show ist wie immer pünktlich. Wir allerdings heute Morgen etwas zerknautscht und unpünktlich.
5: Du hast gelumpt gestern.
4: Gelumpt. Wir melden uns taufrisch quasi, sind aus dem Nightliner rausgekullert, hier heute vom Wir-Leben-Laut-Festival. Das Zirpen der Zirpen zirpt sehr romantisch.
5: Noch
4: bevor gleich Krach und Krawall hier die Biege machen. Deswegen haben wir gesagt, morgens 9:30, nee, ist gar nicht mehr 9:30, 11 in Loburg.
5: Wo ist denn Loburg?
4: Loburg.
5: Bei Magdeburg.
4: Und wie hieß dein Pudel nochmal?
6: Lobo.
4: Markus.
6: Mein Pudel.
4: Achso.
6: Meine Großtante.
4: Markus, großtantiger Pudel, hieß Lobo. Das hat uns ja sehr amüsiert gestern Abend noch. Nach dem 10 Witzen. Möchtest du zum Aufstehen den Hörern vielleicht einen kleinen Witz nochmal kredenzen? Was war der Best-of-Witz von gestern Abend? Kannst du mal kurz, Markus?
6: Oh, ich weiß nicht, ob ich den im Radio erzählen darf.
4: Naja, der eine nette vielleicht.
5: Markus hat gestern ein bisschen Fitzasmosen gemacht, muss man sagen. Er hat einen Witz nach dem anderen erzählt und den ganzen Bus unterhalten.
4: Ach, mit der Apotheke.
6: Den Witz haben, okay. Also wenn du sagst, das ist okay.
4: Ist in Ordnung.
6: Ja, er kommt ein Mann in die Apotheke und sagt, ich hätte gern Zyankali. Dann sagt die Apotheke, das kann ich Ihnen so nicht verkaufen. Sind Sie denn des Wahnsinns? Dann holt er ein Passfoto von seiner Ehefrau raus und sagt sie, ach, Sie haben ein Rezept.
4: So sind wir quasi mit dem Zustand, sind wir irgendwie um 5 ins Bett gestolpert, in die Koje und dann um 9.30 Uhr oder um 9 Uhr wieder rausgefallen hier, um dann jetzt Soundcheck zu machen.
5: Ja, ein sehr früher Soundcheck, oder Nils?
4: Extrem sill.
5: Das seid ihr nicht gewohnt, um 9.30 Uhr Soundcheck zu machen.
4: Nein. Normalerweise gönnen wir uns eher ab 12 Uhr Aufbau, bei einem eigenen Konzert tatsächlich. Das heißt, da hat man dann 12 Uhr Aufbau und so ein bisschen Frühstück und so. Und ich kann dir sagen, ich war noch nicht mal frühstücken, weil ich bin direkt aus der Koje, ungewaschen, ungezähnt. Das mache ich alles gleich jetzt. Ja. Also wenn es ein bisschen stinkt hier.
5: Hast du nicht mal die Zähne geputzt?
4: Noch nicht mal das. Ich bin hab, weil nämlich heute der JB, mein Schlagzeugtechniker, ist nicht dabei.
5: Ja.
4: Da musste ich mal selbst Hand anlegen. Überleg dir mal.
5: Bist du das noch gewohnt?
4: Hand anzulegen.
5: Steht das drauf schief an. Da, sehe ich auch.
4: Kommt drauf an. Nein, ja, ich habe es nicht verlernt, sagen wir es mal so, das Hand anlegen. Es klappte immer noch. Und deswegen bin ich direkt aus dem Bus gekullert. Und dann haben wir einen sehr, sehr frühen Soundcheck, weil wir sind heute Headliner. Das heißt, wir spielen als letztes und müssen aber als erstes Soundcheck machen. Und haben gesagt, allerdings ganz ohne Soundcheck wird es auch schwierig. Und deswegen, haben wir das gemacht, aufgebaut und nun sitzen wir hier, nämlich bei cooler Rave-Musik. Cooler
5: Disco-Mucke.
4: Ich weiß gar nicht, was die jetzt hier abfahren, aber es klingt auf jeden Fall entsprechend chillig noch.
5: Liebe Grüße an die Redaktion,
4: ja,
5: da Lischi. Werden wir uns wieder was anhören müssen vom Lischi.
4: Ja. Auf jeden Fall ist kurz danach, als wir jetzt vom Soundcheck die Bühne runtergefallen sind, sind uns, wie soll ich das sagen, Freunde möchte ich sie nicht nennen. Ganoven? Schlimmer. Nein, es sind Herzensmenschen, uns in die Arme gepurzelt. Und mit denen kommen wir gleich mal zurück. Und zwar, oder beziehungsweise jetzt, wir nutzen die Pause, ein Trommelwirbel-Dubi für unseren heutigen Gast vom Wir Leben Laut Festival. Es sind keine geringeren als unsere. Es sind Ehrengäste. Ich glaube, wie oft waren sie schon da?
5: Zu oft. Ich habe schon mit ihnen gespielt.
4: Auch zu oft.
5: Rekordgäste im Rockcast.
4: Auch zu oft. Immer zu oft.
5: Aber
4: die Drunken Swallows.
5: Der Frankie.
4: Moin, moin.
5: Schönen guten Morgen.
4: Immer wieder gerne.
5: Ach, warum geht ihr uns gerade so auf den Sack? Sag mal.
4: Das sind Geschichten, die das Schicksal schreibt, ganz klar. Also wir schmunzeln auch mittlerweile jedes Mal, wenn wir uns irgendwie dienstlich über den Weg laufen dürfen. Also
5: dienstlich?
4: Ja, also das ist mega geil. Also wir freuen uns jedes Mal. Auch dass der Tag passt, an dem wir zusammen spielen, dass wir uns irgendwie immer wiedersehen. Und auch mit der so oft verschobenen Tour damals, dass das ja doch noch geklappt hat. Das war ja auch ein Riesenabenteuer, wovon wir heute noch zehren. Also,
5: das stimmt. Ja. Und die Sonne scheint. Ihr die kommt, die Sonne, Sonne scheint.
4: Scheint.
5: Das ist vielen Regentagen.
4: Es ist bombenheiß, aber wir würden sagen mal jetzt, ihr seid ja trotzdem nicht umsonst hier auf dem Festival. Die Musik ist jetzt hier sehr laut. Wir spielen aber mal ein. Und zwar, ich sag mal, Dennis hat mich ja liebenswürdig angefunkt. Ey, Digi, sag mal, wie ist denn das? Und ich sag, ey, geile Platte, Alter. Ihr habt eine neue Platte am Start und deswegen hören wir uns jetzt mal die erste Nummer an. Sag mal kurz, was ist so dein Favorite von der Platte? Welchen müssen die Leute jetzt hören, um dann weiterzuhören?
5: Alles.
4: Alles, genau. Ich kann mich da immer schwer festnehmen, aber der Favorite ist, den ich präsentieren würde, gerade zeitenaktuell. Das ist unser Song für den Frieden und der heißt Das ist alles.
5: Oh, das ist ja wirklich, das kann mal so stehen bleiben.
4: Also viel Spaß mit zeitenaktuell von den Drunken Swallows. Und dann kommen wir zu Frank zurück und hören mal ein bisschen, wie der ganze Scheiß entstanden ist.

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1: So, willkommen zurück mit Frank von den Drunken Swallows, mit Dubi, Drunken Dubi, hello. Und Nils, Nils, wie auch immer. Hier heute vom Wir Leben Laut Festival 2026.
2: Live am Merch.
1: Live von Merch.
2: Massen, die ja, in den genau.
1: Festplatz. Wir haben jetzt mittlerweile 11.10 Uhr oder sowas, ja. Die Drunk Swallows neben uns haben sich auch clever positioniert. Das heißt, das ist auch natürlich wichtig.
2: Headliner wichtig.
1: Ist das eigentlich, wenn du jetzt Merchandise machst, Dubi, ist dir das wichtig, wer neben dir steht?
2: Ja. Okay. Eine gute Gesellschaft ist total wichtig. Wenn du da mit irgendwelchen Arschlöchern stehst, macht es natürlich null Spaß. Wenn du mit lieben Menschen da stehst, kannst du A, Smalltalken, B, Biere und Schnäpse trinken und C, was ganz wichtig ist, wenn du mal Pipi musst, kann da jemand auch mal auf deinen Merch aufpassen.
1: Ich hätte mal D vorgeschlagen, arbeiten wäre auch eine Möglichkeit am Merchandise.
2: Arbeiten machen wir ja sowieso.
1: Ach so, okay.
2: Das ist ja quasi,
1: so, okay.
2: Quasi gesetzt.
1: Also, aber das heißt so das ist dann auch so ein bisschen heimlich, wenn ihr dann so mit Bands zusammenkommt, mit dem ihr dann auch den ganzen Tag sonst irgendwo gestanden habt, ist es schön, wenn man sich dann quasi wieder so ja,
2: klar,
1: also auch zusammenfindet.
2: Wenn wir hier die Kapelle Drunken Swallows sehen, dann kennen wir natürlich auch alle Merchandiser. Zum Beispiel mit Beerdigungen, ne? Also ein Herzensmerchandiser. Also man kennt sich, man schätzt sich, man mag sich. Ist einfach eine schöne Gemeinschaft.
1: Und würdest du den Drunken Swallows tatsächlich die Kasse überlassen? Das wäre jetzt mal so eine Vertrauensfrage.
2: Bei manchen nehme ich schon den Schlüssel mit.
1: Okay. Und
2: bei Drunken Swallows, jederzeit würde ich ihnen den Schlüssel überlassen.
1: Okay.
2: Das in meinem Herzen haben sie ja sowieso
1: das
2: schon.
1: Stimmt. Ihr habt uns mal allen Ramsch abgekauft.
2: Ja. Ja.
1: War das nicht so?
3: Eure Ramschkiste. Ihr hattet auf der Tour eine Ramschkiste, wo ihr halt ja so Reste-Shirts, Auslaufmodelle hattet. Ne? Und da haben wir bei der letzten Show haben wir den leer gekauft. Also wir haben den ganzen Karton gekauft.
1: Was ist damit passiert, frage ich mich.
3: Wir waren 3 Wochen in Vegas.
1: Nein, Quatsch. Das waren diese ganzen Ebay-Anzeigen.
3: Dennis und Henry haben über ihre School of Rock, über ihre Musikschule in ihrem legendären Rockcamp, was ja jedes Jahr stattfindet mit diversen Workshops, wo auch viele Musiker mitmachen und dazukommen, haben sie das an Kinder und Jugendliche verschenkt. Und die laufen jetzt alle an der Ostseeküste in eurem Merch rum.
1: Wow. Und wissen Sie, wer sie überhaupt sind?
3: Auf jeden Fall.
1: Wenn sie bei denen in der School of Rock sind, spielen die wahrscheinlich alle besser ihre Instrumente als wir. Aber gut.
3: 100%. Das machen sie, aber sie hören es gerne und spielen es auch gerne nach.
1: Ah, das ist so schön.
2: Ich bin gerade abgelenkt von der Professionalität des Merchs von Drunken Swallows. Guck mal, wir haben hier so selbstgebastelte Schilder, wo eins nicht zum anderen passt. Und die haben
1: einfach
2: eine
1: mal
2: bedruckte Plane.
1: Ja, so
2: schick
1: so,
2: aufgeräumt.
3: Das ist alles Dennis.
1: Das ist Wahnsinn. Hier so richtig illustriert.
2: Super professionell.
1: Sieht richtig gut aus. Meinst du nicht, dass das zu professionell ist für so ein Assi-Punk-Publikum
3: ja,
1: von uns heute?
3: Ja, deswegen sage ich auch, das ist Dennis. Also das schiebe ich alles auf die Doc. Das ist er passt das an und optimiert das und die Merchandiser sind auch zufrieden damit. Ich bin für klassisch. Also ich würde auch gerne noch plakatieren und Flyer verteilen, wenn es auch möglich wäre, diese Seite.
1: Also, falls es nicht am Merch heute läuft, dann, kannst du ja auf den Dennis schieben.
3: Genau.
1: Erzähl nochmal jetzt einen Song, der besonders schwierig war, als ihr jetzt im Studio wart, der am längsten gebraucht hat, so vom Prozess, von der Entstehung oder vielleicht auch vom Einspiel von der aktuellen Platte.
3: Das ist tatsächlich, wenn die Nacht dich nicht mehr loslässt. Die erste Single, die wir auch rausgekoppelt haben im Dezember, das war sehr aufwendig, weil wir haben den nie zusammen bis zum Studio jemals gespielt.
1: Okay.
3: Jeder hat für sich irgendwie da dran geschliffen, produziert. Das ist eigentlich nicht unsere Herangehensweise, aber in dem Fall ist es einfach so passiert. Und der hat aber vom ersten Moment an, vom Schreiben an gekickt und wir wollten ihn unbedingt auf die Platte bringen und den vollenden, aber das war wirklich also eine richtige Geburt. Das zog sich durch den ganzen Studioprozess und auch Pitt hat da, glaube ich, die meisten Takes an die Drums gelassen und da war richtig was los.
1: Es gibt so Arschloch-Songs, die man liebt und deswegen, eigentlich will man sie in die Tonne treten. Jetzt ist die große Frage, wie macht ihr es live? Weil das ist ja dann nochmal das Next Level.
3: Ja.
1: Was hältst du in deinen Gedanken fest? Was bringst du auf Band quasi oder nimmst du dann auf im Studio und wie setzt du es live um? Da ist ja nochmal wirklich dann nochmal eine ganz andere Sphäre für euch da draußen. Da muss man dann als Band auch immer gucken, wie kriegt man was reproduziert. Ne?
3: Das ist uns auch in der Vergangenheit passiert. Also es gibt durchaus Songs, die nicht im Live-Set auftauchen. Eben genau aus diesen Gründen. Mhm. Und wir sind immer true und versuchen immer alles authentisch halt zu halten und sind auch jetzt mit der Erfahrung ins Studio gegangen, den Song auf jeden Fall so zu komponieren, dass er live für uns umsetzbar ist. Dass wir nicht dann einen Song fertig haben, der geil klingt und wir den alle noch ein halbes Jahr üben müssen. Und das ist uns, wie gesagt, gelungen. Der Prozess des Aufnehmens war anstrengend und langwierig, aber jetzt haben wir ihn jetzt 3-mal live gespielt.
1: Ja.
3: Und beim ersten Mal war es so, geht gerade so. Beim zweiten Mal war es besser und beim dritten Mal war irgendwie im Sack. Also ich würde sagen, so kann man das machen.
1: Guck mal, hier kommt so ein kleiner, da kommt so ein Geheimgast. Nein, komm mal her, Joggel. Das gibt's doch. Live on tape, Mensch. Willkommen. Willkommen. Hört ihr diesen liebevollen Ton der Stimme, quasi unser Gastgeber des heutigen Abends.
3: Klassentreffen hier heute.
1: Joggel,
3: ja.
1: Du bist gerade live, hast dich gerade reingesneakt bei Rockantenne, der Late-Night-Show. Und sagen wir mal so, erster Tag, ihr habt heute gar nichts zu tun, ihr spielt heute nicht, außer Fassanstich, habe ich mir sagen lassen.
3: Ja, wir haben jetzt Fassanstich.
2: Deswegen sind wir hier.
3: Mit 12 Uhr geht's los, Fassanstich, wir rüften dann das Festival hier und ja, dann geht's los.
1: Wie ist es denn, so ein eigenes Festival zu haben? Da träume ich ja manchmal von. Ist es, seid ihr da noch überhaupt noch involviert als Band? Oder?
3: Ja klar, also wir machen das zusammen hier mit dem Christian. Und ja, geil, wir freuen uns auf alles, was kommt. Das Wetter soll schön bleiben. Geile Leute, kühles Bier, tolle T-Shirts kriege ich jetzt hier. Und dann,
1: deswegen bist du gekommen. Ah, guck mal, sehr gut. Da wird mal geguckt hier, was hier so auch funktioniert. Sehr geil. Oder beziehungsweise, guck mal, das muss ich jetzt auch mal festhalten, der Joggel kauft sein T-Shirt hier.
3: Absolut, ja. Bevor sie weg sind.
1: Ja. Das finde ich jetzt aber, das ist eine limitierte Auflage und der kauft wirklich das T-Shirt. Das ist ja jetzt eine Ehre, muss ich sagen, wenn das andere Band machen. Ja. Ich lasse es mir immer schenken von den Drunken Solos. Ich kaufe mir auch noch eins.
3: Deswegen haben wir nie Geld genommen.
1: Und die Kasse immer dann abschließen, ne? Genau. Dann Dubi. Dann muss man ja auch die Gegenfrage stellen. Ja, aber so ist es. So passiert es hier am Merch hier. Wie gesagt, jetzt laufen so bevor die Doors gleich oder
2: was habt ihr da für einen C3PO-Kopf an eurem Merchandise-Stand? Das goldene Ding da.
3: Ja, das ist so ein Kannst du dir nicht sagen.
2: Ich bin begeistert.
1: Ah, sehr schön. Bis später. Guten Fassanstich. Danke. Naja, also
2: Fassanstich.
1: Ja, ist das hier auf der Bühne?
2: Ich glaube, hier gibt es irgendwo ein Bier.
3: Da hinten ist ein Bier.
1: Da ist wahrscheinlich, ne? Und dann gibt es einen offiziellen Fassanstich, so wie die Ortszeichen mal Ortshaft ist, wie auf Wacken immer zum Beispiel. Die
2: bei Magdeburg.
1: Wacken. Blaskapelle?
3: Ja, die Firefighters.
1: Die Firefighters, genau. So, genau. Ja. Wacken, ihr wart ja auch schon ein paar Mal da, ne?
3: Ja, einmal.
1: Einmal, ja, okay. Warum habe ich mir das abgeschlossen?
3: Wir wollen aber wieder hin.
1: Ach so, ja. Also hier kleines Bewerbungssprechen.
3: Genau,
1: wieder.
3: Wir kommen gerne nach Wacken. Auf jeden Fall. Holger, wenn du das hörst, wir sind dabei.
1: Wir sind dabei. Mainstage, ja. Genau. Ah, es gibt ja da so viele schöne Bühnen. Aber was für euch?
2: Mal, wie wir auf dem Wacken waren und wie wir es in das VIP-Zelt geschafft haben. Haben wir das schon mal erzählt hier eigentlich? Glaube ich noch nicht. Haben wir noch nicht
1: im Radio erzählt. Ich weiß nicht, ob man das erzählen sollte, weil dann werden wir nämlich keine erneute Einladung in das Wacken. Weil es gibt ja verschiedene VIP-Bereiche.
2: Ne? Also es gibt quasi so den B-Promi-Bereich und C-Promi-Bereich. Da waren wir. Da gab es Dosenbier und Gulasch.
1: Es war aber schon
2: Das war auch total schön.
1: Super schön. Ja. Es gab schön tolle
2: Nuller-Dosen.
1: Genau. Tolle Sitzsäcke. Genau. Geiles Mouillard. Wir haben alle handgemalte.
2: Liebevoll gemaltes Porträt für euch.
1: Porträts. Habt ihr auch damals ein Porträt bekommen?
3: Nein.
1: Okay, dann wart ihr im D-Bereich. Okay.
3: Ja. Aber wir haben uns Dennis und Phil damals noch bei unser Bassist. Die haben sich tätowieren lassen dort im Backstage-Bereich. Und hatten den Wackenkopf, also den Wackenschädel, und dann Artist wollte Phil da unterstehen haben unbedingt. Und hat Dennis gesagt, ja, dann ich auch, das soll ja gleich aussehen. Aber bei Dennis steht Autist. Der hat sich verschrieben, der Tätowierer. Das ist eine true Wackengeschichte. Ich sag ja nicht, wer es war, aber es war ein Tätowierer. Und Dennis, zeig mal dein Autisten-Tattoo gleich.
1: Ja, das ist ja, sag mal, guck mal, jetzt muss er, guck mal da.
3: Artist.
1: Das, guck mal.
3: Artist.
1: Artist.
4: Da ist ihn leider verschrieben.
1: Statt Artist.
4: Ja, gut. Das war noch ein bisschen peinlich.
1: Aber das ist ja auch okay. Ist ja auch eine Stärke tatsächlich, so für sich zu sein.
3: Geht ja weg.
1: Und apropos Tätowiergeschichten, auf der letzten Tour von uns habt ihr euch auch tätowieren lassen.
3: Ja.
1: Da, hier, warte mal.
3: Im Zeichen der Zeit, warte mal, die Seite, ne? Oder?
1: Ja, oh, guck, ja, da. Genau, ja. Tour 2023.
3: Yo.
2: Crazy.
1: Also, es heißt, jede Tour gibt so ein Tattoo quasi als Andenken dazu, genau. Was ihr auf der Haut verewigt.
3: Dann haben wir bei unserer ersten eigenen Tour mit angefangen. Und auch wenn wir bei euch halt nur Support waren, war das ja trotzdem eine Riesen. Ja, nee, sag ich ja. Das war eine Riesengeschichte, ein Riesending. Das war glasklar vorher schon, dass wir das auf jeden Fall machen werden. Ja. Da haben wir in Frankreich uns da die Tätowierer auch gebucht.
1: Oh, guck mal, da ist die neue Platte, kriegen wir in die Hand gedrückt und sie ist komplett kaputt.
3: Es gibt nur Schrott haben die dabei.
2: Eine kaputte
1: Aber habt ihr überlegt, überhaupt noch CDs zu machen? Also ihr habt ja jetzt offensichtlich kaputte pressen lassen, aber...
3: Genau,
1: Broken.
3: Wir haben es uns gewünscht. Also wir haben jetzt nicht gebettelt danach, es ist so passiert, dass wir haben uns alle so darauf geeinigt, so dass es, wir machen noch welche, also physisch wird es was geben. Wir haben ja auch eine Fanbox limitiert rausgebracht dazu. mit Fahne und Buttonsets und Autogrammkarten und sowas halt. Ja, schön, dass es noch welche gibt, aber machen wir uns nichts vor. Also mit jeder Produktion merken wir auch, wo geht die Reise hin und so in der Zukunft. Ne? Also es gibt viele Bands, haben wir uns letztens drüber unterhalten, die der Trend geht wirklich international auch dahin, dass man beispielsweise, wenn du 12 Tracks auf einem Album machst, dass du das auf 12 Monate packst via Spotify und Co. und monatlich released zum Beispiel. Wäre etwas, da ist zwar auch immer was los, dann interaktionsmäßig, aber ich finde das Physische nach wie vor, ist irgendwie, das ist rund.
5: Aber es machen ja auch viele, die das so machen, so das strecken quasi die Veröffentlichung und das trotzdem dann noch auf ein Album packen, ne?
3: Genau.
5: Das ist ja auch eine Variante.
1: Ja, wobei dann ja das Album im Endeffekt nur als, also als Abspielliste zählt, wenn du vorher alles schon mal untergebracht hast, Videos gemacht hast, beziehungsweise Videos werden ja auch nicht mehr so wirklich gemacht. Das heißt, wir haben mittlerweile, sieht man ja viele Acts, die einfach tatsächlich zu den einzelnen Songs eher dann halt so Real- und Social-Media-Kampagnen fahren und es soll aus der Hand geschossen sein und so. Aber ihr habt nochmal richtig ein Video gemacht.
3: Ja, wir haben 8 Videos jetzt von der neuen Platte. Also von den 13 Tracks haben wir 8 Songs.
1: Aber auch im Vorhinein schon gemacht?
3: Im Vorhinein haben wir 4 Singles released mit 4 Videos.
1: Okay.
3: Genau. Auch Monat für Monat quasi.
1: Ja.
3: 4 Monate lang immer eine Single mit Video. Und dann hatten wir ein paar Tage Zeit und ein paar Ideen. Weil, wie du schon sagst, Videos ist halt wirklich vollkommen überbewertet oder auf YouTube oder so. Aber wir finden es immer nice to have und das ist irgendwie cool und das macht nochmal riesig Spaß, unsere Drehs und so. Und dann haben wir uns mobilisiert und uns aufgestellt und haben halt in 2 Tagen nochmal 4 Videos eingefangen, die wirklich low-budget produziert sind. Aber voll in Ordnung.
1: Ja. Aber low-budget heißt ja trotzdem, dass man sich halt, du kannst ja low-budget machen, aber du brauchst halt jemanden, der entsprechend trotzdem das Equipment hat, dass es irgendwie filmt. Man muss sich in den Schnitt setzen und du hast halt nicht jetzt mal ein durchgehendes Handy-Video, wo der Sänger halt so ein bisschen in die Kamera, ins Handy performt, so nach dem Motto. Und das muss man ja auch sagen, das hat sich ja komplett gedreht.
3: Da haben wir das Glück, dass wir unseren kleinen Henry haben, weil der ist sehr technikaffin und der hat das wirklich total drauf mit Film und Schnitt und allem.
5: Ihr Sweeties, ich muss mal kurz Wechselgeld holen, weil hier gehen gleich die Türen auf.
1: Okay, hol mal
5: Wechselgeld wieder da.
1: Dann kommst du nochmal zu unserem Abschlussabschied,
5: zum Tschüss sagen nochmal vorbei.
1: Achso. Meinst du, es wird überhaupt gewechselt, ja?
5: Nur am Arbeiten bin ich hier.
1: Okay.
5: Für Kriegszeit.
1: Okay. Also sehr gut, bis gleich. Ja, das ist natürlich geil, wenn du jemand hast. Aber wenn ich überlege, dass halt, klar, die Sehgewohnheit sich auch nochmal verändert hat, im Sinne von, die Leute halt nur diese kurzen Clips mittlerweile, oder viele, nicht die, aber gewohnt sind und zu sagen, hey, irgendwie, deswegen ist ich brauche irgendwie halt einfach die Masse. Da ist dann natürlich die Frage so, wie viel steckst du noch 5.000 Euro, also wie früher, für ein Video oder wir haben zum Teil auch mehr bezahlt und als wir gestartet sind, muss man dazu sagen, gab es halt einfach Instagram auf der Art und Weise noch gar nicht, das, oh Gott, das redet so cringe, so oldie-mäßig, aber da war halt ein Video eigentlich das Promomittel, ja, um wenn es ganz steil geht, so ins Musikfernsehen zu kommen und ansonsten war es auch wichtig, über YouTube alleine irgendwie absolut stattzufinden. Und aber schön, dass ihr trotzdem noch an den Platten festhaltet und natürlich auch an dem Videomaterial und das quasi alles selbst stemmt.
3: Wir haben halt Bock drauf, stemmen das alles selbst, wir haben da Bock drauf und haben da Spaß dran und das wollen wir auch übertragen.
1: Ja, und das heißt, ihr wart auch tatsächlich im Studio, habt nicht die KI zaubern lassen.
3: Gar nicht.
1: Und es ist alles eingespielt,
3: alles original.
1: Ich hab's gesehen.
3: Genau, wie auf der Bühne auch, also wirklich mit Amps, wir arbeiten mit Amps. Wir hören auch oft auf Festivals so von anderen Musikern, oh geil, richtige Amps, oder auch von Technikern und so. Und da haben wir auch im Studio schön ausprobiert, schön rumgedoktert, aber alles, also ja, wie will man sagen, shit in, shit out, so ist das bei uns. Und so ist das ja auch bei uns im Live-Set, immer.
1: Wie schreibt ihr die Songs?
3: Jeder, tatsächlich. Eigentlich bringt jeder, also gerade die Seitenfraktion hier, Henry und Dennis, ich spiele zwar auch Gitarre, aber ich habe dann wirklich so meine Grundakkorde oder irgendeine Hook. Ich bin mehr so für die Lyrics zuständig und Gesangslinien. Und die Jungs, die bringen dann oft ihre Melodien mit in den Proberaum. Na, oder hier, ich habe ein cooles Riff. Wie wär's damit? Und das passt dann zufällig zu meinem. Also irgendwie kommen wir da immer gut zusammen. Wenn wir uns mal so einen Samstag von morgens bis abends in den Proberaum setzen, dann schaffen wir auch wirklich da mit 3-4 Grundgerüsten wieder rauszugehen, an denen wir dann bei der nächsten Probe, die wir dann vollenden, im besten Fall. Ne? Das geht eigentlich ganz gut.
1: Okay, ja, weil das ja auch immer ganz unterschiedlich ist. Es klingt immer so langweilig vielleicht für die Leute da draußen, wobei, weil mich halt immer interessiert, weil es manchmal auch pro CD oder zu Album ja auch wechseln kann. Ja, wir haben die ersten Platten mit Serum haben wir alle zusammen quasi geschrieben im Proberaum. Dann ist es irgendwann mal gewechselt, dass einer eine Idee hatte, dass wir dann irgendwann mal zu zweit einen kompletten Song gemacht haben, dann zu dritt, dann wieder alle, dann mal nur einer alleine. Und das Grundgerüst war schon sehr weit, ja. Aber ja, es kommt ja da auch immer so ein bisschen auf den Prozess an. So, jetzt spielen wir noch mal einen Song, um das Band zu schließen, der wo ich sagen mal, bei uns sehr lange, sagen wir mal, wie soll ich sagen, auf so einen Song war, der gebraucht hat, und zwar meine Band vom letzten Album. Den haben wir auch zum Beispiel eine Tour lang live gespielt, dann wieder nicht, obwohl er eigentlich ein geiles Brett ist, aber das war auch so ein Zähne-Ausbeiß-Song und deswegen hat er jetzt auch nochmal einen kleinen Platz verdient. Ja, unsere Kapelle, Sören Malzotzfeer mit meine Band, und dann kommen wir nochmal zum Abschluss zurück hier vom Merch mit Frank von den Drunken Swallows.

0: 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Immer am letzten Mittwoch im Monat um 0 Uhr. Und hier sind Dubi und Nils.
1: Wir sind wieder hier. Ihr hört das wilde, angenehme Surren des Festivals. Wir leben laut. Ihr habt auch so ein bisschen kleine Augen. Wann ging es für euch heute los?
2: 4.30 Uhr ging der Wecker.
1: 4.30 Uhr.
2: Ja, Viertel nach fünf sind wir losgefahren bei uns und sind gut durchgekommen, aber man ist schon müde. Gestern waren wir auch nicht früh im Bett und liegt viel an. Wir arbeiten ja auch alle viel und zwei von uns im Schichtdienst und das ist alles ein bisschen anstrengend natürlich. Ne?
1: Ja, und dann hat man natürlich jetzt ab 11.30 Uhr gehen hier die Pforten auf. Das heißt, es wird dann eigentlich jetzt eine 12-Stunden-Schicht.
2: Ja. Oder, ja, und ja, wir bleiben bis zum Ende, wie immer. Wir schlafen ja auch hier.
1: Ihr schlaft hier.
2: Ja, wir fahren morgen zurück, wir haben ein Hotel hier in der Nähe. Wir werden hier heute durchziehen, wie man uns kennt. Das schaffen wir auch, aber morgen wird dann wahrscheinlich umso härter. Aber das ist Urlaub für die Seele, wie wir immer so schön sagen. Und ja, wir spielen ja auch schon gleich, also 14 Uhr heute geht's los für uns. Ist auch mal geil, du hast es hinter dir und kannst die ganzen anderen coolen Leute hier dir angucken, die Bands hören.
1: Ohne Mist, ich finde es ja, wir haben auch früher Festivals gespielt tatsächlich. Das war dann auch manchmal 15, 16 Uhr, 17 Uhr ist eigentlich meine Lieblingszeit. Die Leute sind noch frisch im Kopf, das muss man auch mal sagen.
2: Ja, so,
1: die kommen dann, das ist so die Zeit, wo die Ersten dann sich aus dem Zelt geschält haben, dann auch schon mal die ersten Flunkyball-Runden gespielt haben, Dosen gestochen haben, Bock haben. Aber jetzt an so einem heißen Tag wie heute, muss ich auch ehrlich sagen, nach 12, 13 Stunden und dann stehen die Leute um 11 Uhr bei uns vor der Bühne, da ist der Kopf natürlich schon echt glatt. Das ist dann noch schlimmer, wenn du am dritten Festivaltag spielst. Wir sind heute beim ersten, also das heißt,
2: das geht noch, wir sind Team Frühschoppen heute, die Leute haben Durst.
1: Genau, die haben Bock und deswegen, das wird schon fein. Aber wenn du jetzt so mittags, nachmittags, dann getane Arbeit und dann sagen kannst, jetzt genieße ich einfach den Tag, hat auch absolut mehr als was für dich. Ja. Deswegen, wir freuen uns auch sehr. Und
3: hallo.
1: Ja, wir wollten die Wacken Backstage-Geschichte, wolltest du noch erzählen, um den Cliffhanger. Ich meine, wir wollen nicht ganz den roten Faden verlieren.
3: Ja, das ist ja quasi unsere Spezialität, nicht den roten Faden zu verlieren. Also ich sage mal so, long story short, wir waren im VIP.
1: Catering-Zelt. Im absoluten. Es gibt A-Liga.
3: Also wir haben hier Dosen, Bier und Gulasch und es gibt aber AA+, wo Rinderfilet rosa gebraten serviert wird mit Cremant und frisch gezapftem Bier. Ja, und wir haben es da nicht nur reingeschafft, wir haben auch was mit rausgenommen als Andenken.
1: Das wurde mir ja von Mickey D, von dem Schlagzeuger von Motorhead, den wir da getroffen haben. Natürlich auch die Boys von Hämatom, die schaffen es auch überall rein.
3: Die
1: haben auch ein Händchen dafür, sich überall reinzusneaken und dann aber auch immer zu bleiben und auf einmal selbst Headliner zu werden. So. Wahnsinn, so geht das nämlich.
3: Aber die wenigsten Leute gehen raus mit einem wacken Sitzsack.
1: Ja,
3: quasi.
1: Der wurde mir überreicht von Mickey D im Sinne von Have fun,
3: so haben wir es auch abgespeichert.
1: Etwa.
3: Genau so war es.
1: Und mit diesem Sitzsack, kann man sagen, der blieb ja dann nicht nur im VIP,
3: nein,
1: sondern wir sind damit auch noch,
3: was war das, Subway to Sally oder so?
1: Mainstage.
3: Ja.
1: Und haben uns dann einfach, durften wir uns dann zu dem Monitormann in den Sitzsack setzen. Und
3: haben unser Bierchen.
1: Genau. Und jeder Security, jeder, war immer klar, wir müssen ja A-Plus-Liga sein, weil wer läuft mit dem Sitzsack von Mickey D, der uns hier wirklich ohne Scheiß, den wir persönlich getroffen haben, quasi als Vermächtnis noch von Lemmy in Andenken vermacht hat. Wer läuft damit rum? Es müssen mega wichtige Menschen sein und das waren wir.
3: Ja. Also quasi der Sitzsack ist das neue Klemmbrett. Da kommt man überall mit rein.
1: Genau, das Klemmbrett. Und der hat circa 10 Jahre überlegt, bis unser werter Herr Freund S. Wehner sich auf den niedergelassen hat bei mir. Und ist ein Inferno, Inferno der Plastikkügelchen meine ganze Straße zu Hause überflutet hat. Das war das Ende. Na gut, jetzt geht's los. Hier waren die Drunken Swallows. Hier sind Zero Mainz als Vier. Wir sind auf dem Leben. Wir sind da, wir haben Bock. Und deswegen, wir freuen uns auf den nächsten Rockcast. Checkt aus Drunken Swallows auf Social Media.
2: Sehr gerne.
1: We love you. In diesem Sinne, auf bald und Rock'n'Roll, immer weitermachen.
2: Danke für alles, auch für uns noch eine gute
1: Deswegen
2: Zeit.
1: Spielen wir jetzt noch einen von uns. Immer weitergehen. Wir müssen weitergehen von Serum 114. Also habt Fun und bis dann. Gute Nacht.
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1: Hendrik Daum. Der gesetzlichen Pflegeversicherung droht ein Milliardendefizit. Die Bundesregierung arbeitet deshalb an einer Reform. Jetzt ist eine weitere Erhöhung des Beitragssatzes für Kinderlose um 0,1 Prozentpunkte im Gespräch. Ursula Winkler mit den Einzelheiten.
2: Kinderlose Versicherte ab 23 Jahren müssten dann einen Pflegebeitragssatz von 4,3% zahlen. Für versicherte Mütter und Väter würden die Sätze gleich bleiben, also bei 3,6% bei einem Kind und entsprechend kleineren Beiträgen bei mehr Kindern. Gesundheitsministerin Baken wollte die Pläne nicht bestätigen, sondern kündigte ein Gesamtkonzept an. Das wünscht sich auch der Koalitionspartner SPD.
1: Ob Zigaretten, Tabakbeutel oder E-Zigaretten, Nikotinprodukte sind bei Jugendlichen wieder beliebter. Das hat eine Befragung des Bundesinstituts für öffentliche Gesundheit ergeben. Demnach hat fast jeder Zehnte der 12- bis 17-Jährigen letztes Jahr Nikotinprodukte konsumiert. Der Drogenbeauftragte der Bundesregierung Streeck fordert deshalb strengere Regeln, zum Beispiel für Inhaltsstoffe, Werbung oder Aromen. Nach einer Strafanzeige von Colleen Fernandes hat die Staatsanwaltschaft Potsdam gegen den Ex-Mann der Schauspielerin Christian Ulmen jetzt ein Ermittlungsverfahren eingeleitet. Es bestehe ein Anfangsverdacht der häuslichen Gewalt, sagte eine Sprecherin der Behörde. Konkret gehe es um mehrere Vorfälle, die sich in den Jahren 2022 und 2023 in Spanien ereignet haben sollen. Auch die Vorwürfe digitaler Gewalt würden weiterhin geprüft. Ulmen selbst bestreitet sämtliche Anschuldigungen. Das Kleeblatt im Glückstaumel. Die Spielvereinigung Greuther Fürth hat in der Relegation den Klassenerhalt in der zweiten Fußball-Bundesliga geschafft. Die Franken setzten sich am späten Abend im Rückspiel im eigenen Stadion mit 2:0 gegen den Drittligisten Rot-Weiß Essen durch und machten damit die 0:1 Niederlage aus dem Hinspiel wett.
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4: Ich bin Hendrik Daum. Menschenhandel soll in Deutschland künftig konsequenter verfolgt und härter bestraft werden können. Das sieht ein Gesetzentwurf aus dem Bundesjustizministerium vor, der heute im Bundeskabinett besprochen wird. Lea Matschulat berichtet.
5: Wer moderne Sklaverei ausnutze, dürfe nicht straffrei davon kommen, sagt Bundesjustizministerin Rubig. Sie meint etwa all diejenigen, die sich die Nägel machen lassen, obwohl vieles darauf hindeutet, dass im Nagelstudio nicht alles korrekt läuft. Oder auch Bauherren, die ein Auge zudrücken, wenn eine Firma besonders günstige Konditionen verspricht, doch nicht ganz klar ist, ob die Arbeiter auch alle angemeldet sind.
4: Ob Zigaretten, Tabakbeutel oder E-Zigaretten, Nikotinprodukte sind bei Jugendlichen wieder beliebter. Das hat eine Befragung des Bundesinstituts für öffentliche Gesundheit ergeben. Demnach hat fast jeder Zehnte der 12- bis 17-Jährigen letztes Jahr Nikotinprodukte konsumiert. Der Drogenbeauftragte der Bundesregierung Streeck fordert deshalb strengere Regeln, zum Beispiel für Inhaltsstoffe, Werbung oder Aromen. Schwellungen an den Beinen und Blutergüsse an den Händen. Der Gesundheitszustand von US-Präsident Trump sorgt ja immer wieder für Spekulationen. Jetzt hat er sich erneut einer Routineuntersuchung unterzogen und alles verlief so wörtlich perfekt, hat der 79-Jährige danach mitgeteilt. Details hat er aber nicht genannt. Kritiker bemängeln, dass die Informationen zu Trumps Gesundheitschecks immer sehr rosig seien, es aber kaum unabhängig überprüfbare Fakten gebe. Fußball-Zweitligist Greuther Fürth hat den Klassenerhalt geschafft. Das Kleeblatt setzte sich am Abend im Relegationsrückspiel gegen Rot-Weiß Essen mit 2:0 durch. Das Hinspiel gegen den Drittligisten hatte Fürth noch mit 0:1 verloren. Die Fürther spielen seit fast 30 Jahren mindestens in der zweiten Liga.
0: Eine